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1: Um 6 Uhr mit Raik Steingasser. Die USA wollen rund 5000 Soldaten aus Deutschland abziehen. Das hat das US-Verteidigungsministerium angekündigt. Ein Pentagon-Sprecher sagte, der Schritt solle innerhalb der nächsten 6 bis 12 Monaten abgeschlossen sein. US-Präsident Donald Trump hatte einen Abzug vor einigen Tagen angedroht. Zuvor hatte sich Bundeskanzler Friedrich Merz kritisch über die US-Offensive gegen den Iran geäußert. Aktuell sind nach Angaben des US-Militärs rund 86.000 Soldaten in Europa stationiert, davon rund 39.000 in Deutschland. Die EU droht den USA mit Gegenmaßnahmen, sollten die angekündigten höheren Zölle auf Autoimporte kommen. Eine Sprecherin der EU-Kommission sagte, sollten die USA im Widerspruch zum gemeinsamen Handelsabkommen handeln, behalte man sich alle Optionen vor. Das Abkommen sieht eigentlich Zölle in Höhe von 15% vor. US-Präsident Donald Trump will die Abgaben auf Autos und Lastwagen nun aber auf 25% erhöhen, weil sich die EU seiner Ansicht nach nicht an das Handelsabkommen hält. Bundesfinanzminister Lars Klingbeil drückt bei der geplanten Einkommensteuerreform aufs Tempo. Der Vizekanzler sagte der Süddeutschen Zeitung, dass er das Reformkonzept in den kommenden Wochen vorlegen wolle. Klingbeil bekräftigte, geplant sei eine deutliche Entlastung kleinerer und mittlerer Einkommen. Diese Entlastung müsse aber realistisch finanziert werden. Spitzenverdiener mit 6-stelligen Gehältern müssten hierzu ihren Beitrag leisten. Union und SPD wollen die Steuerreform bis 2027 umsetzen. Streit gibt es vor allem über die Finanzierung. In Thüringen wird die Jagd auf Wölfe auf absehbare Zeit verboten bleiben. Die Tiere wurden Anfang April in das Bundesjagdgesetz aufgenommen. Im Freistaat sind die Voraussetzungen für die Jagd laut Naturschutzbund aber nicht erfüllt. Experte Silvester Tamasch sagte dem MDR, nur wenn eine Population überlebensfähig sei, dürften Tiere abgeschossen werden. Im Gegensatz zu Ländern wie Brandenburg lebten in Thüringen aber nur wenige Wölfe. Schätzungen gehen von rund 30 Tieren aus. Die Autobahn 14 ist zwischen Lübbejün und Halle-Trotha seit dem Morgen gesperrt. Grund sind laut Autobahn GmbH Bauarbeiten. Heute sei die Fahrtrichtung Dresden betroffen. Die Sperrung werde voraussichtlich gegen 23.30 Uhr wieder aufgehoben. Morgen werde der gleiche Abschnitt dann in Richtung Magdeburg gesperrt. Das waren die Nachrichten.
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2: Und zunächst die Temperaturen am diesem Sonntagmorgen der Brocken. Wolkenlos bei 10 Grad in Chemnitz, auch keine Wolken, 12 Grad in Dresden, wolkenlos bei 7 Grad. Eisenach wolkenlos 6 Grad, Erfurt klar bei 9 Grad, der Fichtelberg fast wolkenlos 9 Grad, Gera wolkenlos 6, Görlitz bei 7 Grad, Halle und Leipzig ebenfalls wolkenlos bei 9 Grad, Magdeburg wolkenlos 7 und Meiningen wolkenlos ebenfalls 7 Grad. Und heute gibt's nochmal Sonne satt, bis zu 15 Sonnenstunden sind da heute drin, zum Abend dann in Thüringen und Sachsen-Anhalt dann etwas trüber durch Schleierwolken. Es bleibt aber durchweg trocken und sommerliche Temperaturen im Mai bei 24 bis 29 Grad. In den Bergen werden es nur um die 22 Grad, das Ganze mit zeitweise etwas mehr Wind aus südlichen Richtungen. Morgen dann die meiste Sonne in Mittel- und Ostsachsen, ansonsten gibt es allmählich mehr Wolken. Am Nachmittag und Abend dann im Harz und im Eichsfeld erste Schauer. Weiter recht warm bei 25 bis 30 Grad in den Spitzen und am Montag und Dienstag mehr Wolken als Sonne, dazu einige Schauer und Gewitter. Allmählich wird es ein bisschen kühler. Am Dienstag haben wir dann maximal noch 21 Grad. Und der MDR Verkehrsdienst meldet, die A14

0: In Richtung Dresden ist zwischen Lübbehühn und Halle-Trotha wegen Bauarbeiten bis zum Abend gesperrt. Vorsicht auf der A36 Richtung Bernburg zwischen Aschersleben-West und Aschersleben-Mitte. Hier liegt ein totes Reh auf der Fahrbahn. Und in Tangermünde ist die Bahnhofstraße wegen eines Feuerwehreinsatzes noch bis 8 Uhr gesperrt. Soweit die Meldungen. Fahren Sie bald vorsichtig. Die Zeit 6.04 Uhr.
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0: Und an diesem Sonntagmorgen mit André Sitten herzlich willkommen. Das hier ist Josh Rouse, The Lonely Postman.

0: Josh Rouse ist der einsame, ja, Briefverteiler, Postmann, wie auch immer man es nennen will, Postillion, und Sie hören MDR Kultur. Wir schauen gleich ins Dreiländereck. Da beginnt am 26. Mai das Neiße Filmfestival, und auf das Programm haben die Festivalmacherinnen und Macher gestern in Großhennersdorf, das ist bei Zittau, einen ersten Ausblick gegeben. Und mit dabei war auch der neue Festivalleiter, nämlich Clemens Meyer. Das wird uns gleich beschäftigen. Und wir sind alle irgendwie damit groß geworden. Vor 90 Jahren wurde ein besonderes klassisches Meisterwerk uraufgeführt. Eigentlich wollte damals Sergei Prokofjew nur Kinder mit den Instrumenten eines Orchesters vertraut machen und schuf eines der erfolgreichsten klassischen Musikwerke der Geschichte mit Peter Unterwolf, das dann gegen dreiviertel.
1: Ich hab

0: Marc-André. Am Lounge spielte den Kollegen Friedrich Gulda. Das war die Exercise No. 5 aus Play Piano Play, diesen 10 Übungsstücken für Klavier von Friedrich Gulda. Sie hören MDR Kultur am Sonnabendmorgen, 16.12 Uhr haben wir es im sächsischen Dreiländereck. Beginnt am 26. Mai das Neiße Filmfestival. Die Festivalmacherinnen und Macher gaben nun in Großhennersdorf bei Zittau einen ersten Ausblick. Und mit dabei der neu bestallte Festivalleiter Clemens Meyer, nicht zu verwechseln mit dem Leipziger Schriftsteller, obwohl sie Namensvettern sind, der jetzt in die zugegebenermaßen großen Fußstapfen von Ola Stachel tritt, die seit Anfang des Jahres Chefin ja von Doc Leipzig ist. Was sonst noch Neues, beziehungsweise worauf sich das Publikum in der Grenzregion Sachsen-Polen-Tschechien außerdem freuen kann, das hat Grit Krause eben da im Kunstbauer-Kino erfahren.
1: Wir haben eine tolle Eröffnung im Gerhard-Hauptmann-Theater in Zittau und da werden die Hauptdarsteller Max Riemelt und Frieda Hornemann da sein, um den Film zu präsentieren.
2: Das ist er, der Neue. Seit Dezember gehört Clemens Meyer zum Leitungsduo beim Neiße Filmfestival. Ganz Profi präsentiert er vor der Kamera die anstehenden Programm-Highlights, wie den Eröffnungsfilm Etwas ganz Besonderes, der gerade im Berlinale-Wettbewerb seine Premiere gefeiert hat.

0: Im Nachhinein gesteht er dann doch auf die Frage, wie er sich vor seiner ersten Ausgabe fühle.
1: Aufgeregt. Wir sind jetzt 4 Wochen gerade vor der Eröffnung. Es wird langsam wirklich ernst.
0: Wobei der 28-Jährige die Zeit jetzt für sich auch erst einmal als Ankommen beim Festival betrachtet.
1: Das Festival einmal mitzugehen, zu erleben, wie das Team funktioniert, um dann eben auch schauen zu können, wo sind die Stellschrauben, an denen man tatsächlich ansetzen kann.
0: Seitens des Teams sind die Erwartungen, nachdem mittlerweile der Schock über den überraschenden Wechsel der langjährigen Leiterin Olla Staschel zu DOC Leipzig überwunden ist, durchaus groß. Von einer Frischzellenkur spricht gar Festivalgründer und Co-Direktor Andreas Friedrich.
2: Er hat ja sehr viel im Jungfilmbereich schon gemacht, hat ja auch schon gewisse Erfahrungen und hat das auch sehr überzeugt. Und es war das Alter, das war einfach auch das Frische. Die Trinationalität bleibt auf jeden Fall bestehen. Also es geht eher um Genrefragen, um Filmreihen oder ob man dann noch weiter nach Osteuropa geht. Aber Deutsch, Polnisch, Tschechisch, also da wird nie dran gerührt.
0: Wohin es gehen wird, wird sich frühestens 2027 zeigen. In diesem Jahr präsentiert sich das Neiße Filmfestival auf jeden Fall noch einmal mit seinen klassischen, etablierten Filmreihen. Dazu gehören Polski Blues, Czeske Panorama und Deutsches Fenster mit aktuellen Filmen aus den 3 Nachbarländern, außerdem Filme, die von der Region und ihren Menschen erzählen. Und es wird auch wieder, nachdem man die letzten 3 Jahre auch aus finanziellen Gründen darauf verzichtet hat, ein Ehrenpreis vergeben, und zwar an den polnischen Regisseur Jan Komasa. Herzstück aber sind und bleiben die Wettbewerbe in den Kategorien Spiel, Dokumentar und Kurzfilm. Dafür wurden fast 1200 Filme eingereicht, ein Rekord.
2: Einerseits ist ja ein Preisgeld sicherlich immer ein Magnet, aber ich denke, hier ist auch die Atmosphäre ein Magnet. Ich denke auch, dass die Qualität sehr hoch war dieses Jahr. Und wo man sie am meisten spürt, ist bei der Schwierigkeit, dich dann zu reduzieren, ne? Wo man auf Filme verzichten muss. Und ich denke, das war dieses Jahr besonders stark.
0: Die Fokusreihe wiederum beschäftigt sich mit dem Thema Transformations, Transformationen. Es ist ein Blick zurück auf die Umbrüche in Ostdeutschland, Polen und Tschechien, auf enttäuschte Hoffnungen, auf Verlust, auf die Spuren, die diese Zeit hinterlassen hat und die zum Teil bis heute nachwirken. Herzsprung von Helke Misselwitz wird beispielsweise gezeigt und Jan Swieraks preisgekröntes Porträt Kolja. Persönliches Highlight für Clemens Meyer aber ist der Wettbewerbsbeitrag Eine Krankheit wie ein Gedicht.
1: Jelena Ilic, die Regisseurin, die hat den Film in dem Jahr, in dem ich Sehsüchtig geleitet habe, gepitcht. Dann hat sie letztes Jahr den fast fertigen Film bei Encourage beim Berlinale-Empfang, den ich letztes Jahr mit organisiert habe, gepitcht. Und jetzt zeige ich beim Neiße Film Festival den fertigen Film. Das ist so eine schöne Nachwuchsgeschichte, wo ich mich sehr gefreut habe darüber, dass wir sie dann mit dem Film auch eingeladen haben.
0: Und da treffen sich die Interessen zwischen Clemens Meyer und dem Neiße Film Festival mit seinem Fokus auf Debütfilmen.
3: Und übers Programm und dessen Vorstellung hat Grit Krause berichtet. Zum 23. Mal also in diesem Jahr das trinationale Neiße Filmfestival im Dreiländereck. Vom 26. bis zum 31. Mai findet es statt. Das komplette Festivalprogramm gibt es jetzt online auch zu finden unter www.neisefilmfestival.net.

Don't Dream It's Over, das ist ein sogenannter Signature-Song, also ein Erkennungslied einer Band. In diesem Falle der Band um Neil Finn aus Neuseeland, Crowded House. Erinnern Sie sich ja noch, 1986 war das Ganze ein Welthit und ist es irgendwie auch geblieben. Das hier sind Emiliana Torini und die Colorist Orchestra mit Mikos.

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1: Und diese Stimme kennen Sie natürlich, Georges Moustaki hier bei MDR Kultur. Und Sie hören MDR Kultur am Sonnabendmorgen. Jetzt mit einer jungen Frau aus Oberösterreich, aus dem Hausruckviertel kommt sie da, aus Vöcklabruck, kleine Stadtgemeinde, nur 12.000, knapp 13.000 Einwohner hat sie und hat Geige gelernt, nennt sich Avec mit Künstlernamen. Dahinter verbirgt sich Miriam Hufnagel und im letzten Jahr hat sie ihr Debütalbum vorgelegt. Hier sind Titel davon, Everywhere.

0: Abeck aus Österreich, Everywhere, so ist dieser Titel von ihr. Und damit haben wir es 6.30 Uhr.
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0: Und heute ein sehr sonniger, würde auch sagen Sonnen- und Sommertag. Bis zu 15 Sonnenstunden sind da heute drin. Zum Abend in Thüringen und Sachsen-Anhalt ein paar trübe Schleierwolken. Aber damit hat sich's dann auch schon. Es bleibt durchweg trocken. Und es ist quasi Sommer im Mai heute mit Temperaturen von 24 bis 29 Grad. In den Bergen immerhin um die 22 Grad. Dazu mehr Wind heute. Aus südlichen Richtungen kommt der. Morgen dann auch die meiste Sonne in Mittel- und Ostsachsen. Ansonsten gibt's allmählich mehr Wolken. Am Nachmittag und Abend dann in Harz und Eichsfeld die ersten Schauer, möglich zumindest, wir hoffen ja drauf, ist alles sehr trocken, weiter recht warm, bei 25 bis 30 Grad, der Montag und Dienstag dann mit mehr Wolken als Sonne, dazu einige Schauer und Gewitter, allmählich ein bisschen kühler, am Dienstag haben wir dann maximal noch 21 Grad. Und der Blick noch auf die Straßen, da sieht es im Moment so aus, die A4 Frankfurt Richtung Dresden, zwischen Siebenlehen und dem Dreieck Nossen, hier befindet sich eine ungesicherte Unfallstelle auf der rechten Fahrspur. Die A14 Richtung Dresden ist zwischen Lübbejün und Halle-Trotha wegen Bauarbeiten bis zum Abend noch gesperrt. Vorsicht auf der A36 Richtung Bernburg zwischen Aschersleben-West und Aschersleben-Mitte. Hier liegt ein totes Reh auf der Fahrbahn und in Tangermünde ist die Bahnhofstraße wegen eines Feuerwehreinsatzes bis ca. 8 Uhr gesperrt. Soweit die Meldungen. Fahren Sie vorsichtig. Die Zeit 6.32 Uhr wird's.
1: 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Jetzt Like Mint.

Leichmint, so sie wird sich heißt, die junge Frau mit bürgerlichem Namen, kommt aus dem Erzgebirge, lebt heute in Berlin und das war sie hier mit ihrem Titel Not What I Need To Do und sie hören MDR Kultur am Sonntagmorgen mit den Doors.

0: Musik aus dem viktorianischen Zeitalter, aus dem Biopic Becoming Jane, diese filmische Biografie über Jane Austen mit Anne Hathaway in der Hauptrolle. Und das war Filmmusik von Adrian Johnston hier bei MDR Kultur. Und wir kommen zu Musik ganz anderer Art gleich.
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0: Ja, meine Generation ist noch groß geworden. Die Einführung in die klassische Musik passierte damals zwangsläufig über Peter und der Wolf. Da lernte man die Musikinstrumente kennen. Die Klarinette, die als Katze da umherspazierte, oder die Ente und den Wolf mit den Hörnern etc. Das alles haben wir aufgenommen und behalten im Kopf. Und heute vor 90 Jahren, da kam das Ganze zum ersten Mal ins Konzert. Eigentlich wollte Sergei Prokofjew da nur Kinder mit den Instrumenten des Orchesters vertraut machen, aber er schuf damit eines der erfolgreichsten klassischen Musikwerke überhaupt. Kerstin Bulager erinnert dran im heutigen Stichtag.
2: Im Frühjahr 1936 ist Sergei Prokofjew gerade erst nach Russland zurückgekehrt, nach 14 Jahren im Exil in Deutschland, Frankreich und den USA. Seine alte Heimat heißt inzwischen Sowjetunion und steht unter der Terrorherrschaft Josef Stalins. Doch für Prokofjew ist klar:
3: Die Luft der Fremde bekommt meiner Inspiration nicht, weil ich Russe bin. Ich muss zurück.
2: Zu diesem Zeitpunkt ist er Mitte 40 und international berühmt als Komponist, Pianist und Dirigent. Schon seit seinem vierten Lebensjahr spielt er Klavier. Seit seinem fünften komponiert er. Mit nur 13 beginnt er sein Musikstudium in Moskau, wo sich Prokofjew nun erneut niederlässt, zusammen mit seiner Frau Lina und den beiden gemeinsamen Söhnen. Mit ihnen besucht er gern das Moskauer Theater für Kinder, wo ihn eines Tages die künstlerische Leiterin Natalia Satz anspricht, ob er nicht ein Musikmärchen für Kinder schreiben möchte. Eines, das schon die Kleinen mit den Instrumenten des Sinfonieorchesters vertraut macht. Satz erinnert sich später:
4: Als ich es gesagt hatte, erschrak ich, wenn Prokofjew solchen Vorschlag als Kitsch verwirft. Aber er sagte vielmehr, die Flöte als Vögelchen muss unbedingt vorkommen. Ja, es muss vom Konkreten ausgegangen werden, vom Gegensätzlichen. Wolf, Vogel, schlecht, gut, groß, klein. Und jede handelnde Rolle muss ihr Leitmotiv haben.
2: Derart inspiriert macht sich der Komponist sofort an die Arbeit und schreibt innerhalb kürzester Zeit Peter und der Wolf, ein musikalisches Märchen für Orchester und Sprecher.
5: Früh am Morgen öffnete Peter die Gartentür und trat hinaus auf die große grüne Wiese.
2: Der kleine Jungpionier Peter erlebt darin ein Abenteuer. Er beobachtet eine Ente, eine Katze und schließlich einen grimmigen grauen Wolf. Den fängt er, entgegen der Warnungen seines Großvaters, ein, wobei ihm ein kleiner Vogel hilft.

0: Am Ende marschieren alle gemeinsam los, um den Wolf in den Zoo zu bringen. Beim ersten nicht öffentlichen Vorspiel vor Kindern sind die besonders vom Schlussmarsch so beeindruckt, dass Prokofjew ihn auf Verlangen 13 Mal wiederholt. Seine Komposition, in der jede Figur durch ein eigenes Instrument und eine besondere Melodie verkörpert ist, kommt bestens beim Publikum aller Altersstufen an. Peter und der Wolf wird zum bekanntesten Werk von Sergei Prokofjew und bald in Dutzende Sprachen übersetzt.
1: Und wenn man ganz genau hinhört, kann man die Ente im Bauche des Wolfes schnattern hören. Denn der Wolf hatte sie in der Eile lebendig hinuntergeschluckt.
0: Die Erzählerstimme lesen im Laufe der Jahre Berühmtheiten wie Romy Schneider, Sean Connery, Michael Gorbatschow, Loriot und Campino. Bis heute gibt es immer wieder neue Versionen der Geschichte und sie ist fester Bestandteil des Musikunterrichts überall auf der Welt. Uraufgeführt wurde Peter und der Wolf von Sergei Prokofjew am 2. Mai 1936 im Moskauer Theater für Kinder, heute vor 90 Jahren.
2: Wird ein ewiger Klassiker bleiben. Kerstin Burlage mit unserem Stichtag.
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0: aujourd'hui.
1: Luisa, die junge Frau aus Frankreich, mit auch brasilianischem Blut in den Adern, das sich immer mal wieder meldet und ihren Songs so einen ganz besonderen Flair verleiht. Demain, demain, so ist dieser Titel von ihr und ihn haben wir auch schon länger nicht mehr gehört.

0: Wenzel mit Christopher Heinz, Madame Welt und Sören MDR Kultur. An dieser Stelle haben wir einen Kulturtipp für dieses erste Maiwochenende und den hat Katrin Engelhardt für Sie.
1: In Groß-Jena bei Naumburg, da wo Saale und Unstrut zusammenfließen, hat sich der Leipziger Maler, Grafiker und Bildhauer Max Klinger einen Weinberg gekauft und ein Haus gebaut, in dem er 1920 auch gestorben ist. In seinem ehemaligen Wohnhaus am Weinberg ist heute ein Museum untergebracht mit einer sehenswerten Dauerausstellung über sein Leben und Werk und eine neue kleine Sonderausstellung, die sich speziell mit dem Nachlass von Klinger beschäftigt.
2: Der Anlass der Ausstellung ist eigentlich der Gedanke, dass dieses Museum Max-Klinger-Haus auf dem Erbe von Max Klinger beruht, im Grunde auf dem Nachlass, weil nämlich die Erben von Max Klinger den Weinberg, damit auch die beiden Häuser, die hier stehen, und Teile des Inventars und auch Teile des künstlerischen und persönlichen Nachlasses von Max Klinger der Stadt Naumburg übertragen haben.
1: Sagt die Kuratorin der Sonderschau Conny Dietrich. Zu sehen sind Briefe, Fotos, Gemälde, Zeichnungen und Druckgrafik im Museum Max Klinger Haus in Groß-Jena bei Naumburg, im malerischen Blütengrund, der sich gut zum Spazieren eignet. Geöffnet ist das Museum dienstags bis sonntags von 11 bis 17 Uhr.
0: Und dieser Kulturtipp fürs erste Maiwochenende, der kam von Katrin Engelhardt.

Susan Vega mit dem Chambermaid und Sören MDR Kultur. In der kommenden Stunde geht es bei uns um KI. Das ist ja das große Aufregerthema der Zeit. Wie wird sich das Ganze entwickeln? Wie weit hat sich es schon entwickelt? Wie viel Nutzen bringt es tatsächlich und wie viel Gefahr auch? Zum Beispiel für bestimmte Berufsgruppen, für die Berufsgruppe der Sprecher im Besonderen. Da werden wir in der kommenden Stunde mal drauf schauen, der Synchronsprecherinnen und Sprecher, und sind da im Gespräch mit Cedric Cavador vom Vorstand des Verbands Deutscher Sprecherinnen und Sprecher, was das Ganze für Auswirkungen hat, gerade für diese Berufsgruppe. Das bei uns in der kommenden Stunde.

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4: Um 7 Uhr mit Raik Steingasser. Die USA wollen rund 5000 Soldaten aus Deutschland abziehen. Das hat das US-Verteidigungsministerium angekündigt. Ein Pentagon-Sprecher sagte, der Schritt solle innerhalb von 6 bis 12 Monaten abgeschlossen sein. US-Präsident Donald Trump hatte einen Abzug vor einigen Tagen angedroht. Zuvor hatte sich Bundeskanzler Friedrich Merz kritisch über die US-Offensive gegen den Iran geäußert. Aktuell sind nach Angaben des US-Militärs rund 86.000 Soldaten in Europa stationiert, davon rund 39.000 in Deutschland. Die Europäische Union droht den USA mit Gegenmaßnahmen, sollten die angekündigten höheren Zölle auf Autoimporte kommen. Eine Sprecherin der EU-Kommission sagte, sollten die USA im Widerspruch zum gemeinsamen Handelsabkommen handeln, behalte man sich alle Optionen vor. Das Abkommen sieht eigentlich Zölle in Höhe von 15% vor. US-Präsident Donald Trump will die Abgaben auf Autos und Lastwagen nun aber auf 25% erhöhen, weil sich die EU seiner Ansicht nach nicht an das Handelsabkommen hält. Bundesfinanzminister Lars Klingbeil will sein Konzept für die Reform der Einkommenssteuer in den kommenden Wochen vorlegen. Das kündigte der Vizekanzler in der Süddeutschen Zeitung an. Klingbeil bekräftigte, geplant sei eine deutliche Entlastung kleiner und mittlerer Einkommen. Diese Entlastung müsse aber realistisch finanziert werden. Spitzenverdiener mit 6-stelligen Gehältern müssten hierzu ihren Beitrag leisten. Union und SPD wollen die Steuerreform bis 2027 umsetzen. Streit gibt es vor allem über die Finanzierung. In Thüringen wird die Jagd auf Wölfe auf absehbare Zeit verboten bleiben. Die Tiere wurden Anfang April zwar in das Bundesjagdgesetz aufgenommen, laut Naturschutzbund Deutschland sind die Voraussetzungen für die Jagd in Thüringen aber nicht erfüllt. NABU-Experte Silvester Tamasch sagte dem MDR, nur wenn eine Population überlebensfähig sei, dürften Tiere abgeschossen werden. In Thüringen lebten allerdings nur wenige Wölfe. Schätzungen gehen von rund 30 Tieren aus. In Sachsen sind im vergangenen Jahr 3 Menschen bei Unfällen mit E-Scootern ums Leben gekommen. Das hat das Innenministerium mitgeteilt. Im Jahr zuvor habe es keine Todesopfer gegeben. Bei der Zahl der Verletzten verzeichnete die Polizei landesweit ebenfalls einen Anstieg. Demnach verunglückten im Vorjahr gut 200 Menschen bei Fahrten auf den motorisierten Rollern. 2024 waren es etwa 180. Das waren die Nachrichten.
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5: Und so sieht es im Moment aus. In Artern klar 7 Grad, Dresden wolkenlos 6 Grad, Eisenach ebenfalls ohne Wolken 6 Grad, Erfurt wolkenlos bei 7. Gardelegen in der Morgensonne bei 4 Grad, Teuerswerda bei ebenfalls 4, Magdeburg wolkenlos 8 Grad, Neuhaus am Rennweg wolkenlos 10 Grad, in Oschatz wolkenlos 6 Grad, Plauen in der Morgensonne 3 Grad, Wernigerode ohne Wolken bei 11 Grad mittlerweile schon und die Lutherstadt Wittenberg sonnig bei 7 Grad. Und heute gibt's Sonne satt, bis zu 15 Sonnenstunden sind heute drin, wohl denen, die eine Solaranlage haben. Zum Abend in Thüringen und Sachsen-Anhalt etwas drüber, durch Schleierwolken, die dann ein bisschen aufziehen. Es bleibt aber trocken. Der Sommer im Mai wird uns heute begegnen mit 24 bis 29 Grad. In den Bergen werden es um die 22 Grad, das Ganze bei etwas mehr Wind. Der kommt heute so aus südlichen Richtungen. Morgen dann die meiste Sonne in Mittel- und Ostsachsen. Ansonsten gibt es allmählich mehr Wolken. Am Nachmittag und Abend dann im Harz und Eichsfeld. Möglicherweise auch ein paar Schauer. Es wird weiterhin recht warm sein, bei 25 bis 30 Grad, also sommerlich warm. Der Montag und Dienstag dann mit mehr Wolken als Sonne, dazu einige Schauer und Gewitter und dann wird es auch ein bisschen kühler. Am Dienstag haben wir maximal noch 21 Grad. Und der MDR Verkehrsdienst meldet Vorsicht auf der A2 Richtung Hannover. In Höhe Hemmeler Wald befindet sich eine ungesicherte Unfallstelle und hier liegen Fahrzeugteile auf der Fahrbahn. A4 Frankfurt Richtung Dresden zwischen Siebenlehne und dem Dreieck Nossen. Behinderungen auch hier nach einem Unfall. Vorsicht auf der A9 Richtung Berlin. Zwischen Münchberg Nord und Hof West, hier liegt ein totes Reh auf der Fahrbahn. Vorsicht auf der A13 Richtung Dresden. Zwischen Großräschen und Klettwitz, hier befindet sich

0: Die eine ungesicherte Unfallstelle. Die A14 Richtung Dresden ist zwischen Lübbehün und Halle-Trotha wegen Bauarbeiten bis zum Abend gesperrt. Vorsicht auch auf der A38 Richtung Göttingen zwischen Querfurt und Eisleben. Hier sind Rehe auf der Fahrbahn und in Tangermünde ist die Bahnhofstraße wegen eines Feuerwehreinsatzes noch bis ca. 8 Uhr gesperrt. Soweit die Meldungen. Wenn Sie unterwegs sind, gute Fahrt, fahren Sie vorsichtig. Die Zeit, es wird 7.05 Uhr.
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0: Mit Andrew Sittner, schönen guten Morgen. Ich grüße Sie mit Cat Stevens. 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

Er schreibt seine Songs noch selbst, Cat Stevens, wer weiß wie lange noch. Immer noch, dass die KI irgendwann, KI ist ja in aller Munde, die Entwicklung, die ist rasant und für viele mittlerweile durchaus auch bedrohlich. Immer mehr Berufe drohen von KI übernommen zu werden, in der Verwaltung, bei Dienstleistungen oder auch konkret künstlerischer Art, wie die Sprecherberufe zum Beispiel, insbesondere die Synchronsprecher sind da betroffen. Aktuell versucht der Streaming-Anbieter Netflix da neue Standards zu setzen, zu Ungunsten der Sprecherinnen und Sprecher. Darüber reden wir gleich mit Cedric Cavator vom Verband der Sprecherinnen und Sprecher.

0: passender Titel von Anna-Maria Jopek, Don't Speak, sprich nicht. Das könnte professionelle Sprecherinnen und Sprechern drohen, dieser Imperativ, denn diese Frage hört man ja häufig in letzter Zeit, wird generative KI meine Arbeit, meinen Arbeitsplatz bedrohen? Was für viele Schwarzmalerei oder auch die Zukunft sein kann, das ist für Sprecherinnen und Sprecher schon bedrohliche Realität. Ihre Arbeit wird nämlich durch generative KI bedroht. Generative KI, das ist die, die angelernt werden kann, maschinell meistens. Und darüber habe ich vor der Sendung mit Cedric Cavator gesprochen. Er ist Vorstandsmitglied des Verbands Deutscher Sprecherinnen und Sprecher. Aktuell gibt es eine Auseinandersetzung da mit Netflix. Der Streamingdienst verlangt von Synchronsprecherinnen und Sprechern, Netflix weitreichende Rechte an ihren Stimmaufnahmen einzuräumen, einschließlich der Nutzung für KI, der digitalen Bearbeitung und Nachbildung sowie der Erzeugung synthetischer Stimmen. Daher meine erste Frage an Cedric Cavador: Wie sind denn die Reaktionen der Mitglieder darauf im Verband?
1: Ja, natürlich mehrheitlich ablehnend, aber auch über unseren Verband hinaus. Die ganze Branche ist mehrheitlich dagegen. Wir hatten zu Beginn des Jahres über 80% der SprecherInnen, die normalerweise für Netflix arbeiten, die diese Verträge nicht unterschrieben haben. Es ist weiterhin die Mehrheit. Natürlich hier und da wird jetzt doch unterschrieben, aber nicht aus Überzeugung, sondern einfach, weil die Not zu groß ist. Und Netflix spekuliert natürlich drauf und missbraucht da auch seine Machtposition ganz klar in unserer Ansicht nach.
0: Dann haben wir gesagt, generative KI, die wird mit Daten trainiert, in dem Falle eben mit den echten Stimmen bzw. mit den Aufnahmen echter Stimmen, denen der Sprecherinnen und Sprecher eben die Urheberrechte, aber auch die Persönlichkeitsrechte, wie das Recht eben an der eigenen Stimme, die werden dabei, scheint es, völlig außer Acht gelassen. Kann man sich denn dagegen wehren?
1: Ja, das kann man schon, das tun wir auch. Wir haben ein umfassendes Gutachten erstellen lassen über diese Verträge und das kommt eben auch zu dem Schluss, dass in mehreren Rechtsgebieten, Urheberrecht, Persönlichkeitsrecht, Datenschutz und weit darüber hinaus, eben diese Verträge rechtswidrig sind. Das ist, stärkt uns natürlich erstmal in unserer Annahme und auch die Mitglieder, die diese Verträge nicht unterschreiben, in ihrer Haltung. Und wir versuchen halt eben jetzt auch juristisch mit allen Mitteln dagegen vorzugehen. Es ist aber ein Problem, das wir auch in anderen Fällen haben, dass die Rechte, die eigentlich auf unserer Seite sind, in der Praxis sehr langsam und sehr schwierig und auch mit großem finanziellen und energetischem Aufwand eben erst einzuholen sind. Und da adressieren wir dann wiederum die Politik, es uns möglich zu machen, unser Recht eben auch schnell und effektiv einzufordern.
0: Hat sich der ein oder andere vielleicht schon gemerkt, mit KI erzeugte Stimmen, die können mittlerweile täuschend echt klingen, kommen natürlichen Stimmen ziemlich nah. Was macht aber vielleicht doch den Unterschied? Warum braucht es aus Ihrer Sicht eine echte Stimme?
1: Ja, also wir merken schon überall, wo es versucht wird, dass die Qualität nicht an die echte Stimme rankommt und dass gerade in den Bereichen, in denen eben Emotion gefragt ist, ein Verständnis für Zwischentöne, in denen ein Text mehrere Ebenen hat, dass da die synthetischen Stimmen versagen. Nichtsdestotrotz ist es natürlich eine Bedrohung, weil im Brot- und Buttergeschäft, wie wir es nennen, also bei Bauanleitungen, bei E-Learnings, bei dem einen oder anderen Radiospot wird eben mit KI experimentiert, weil man denkt, das reicht doch oder man möchte einfach einmal probieren und man hofft einfach, da auch noch Geld einsparen zu können. Und das sind natürlich Jobs, die konkret wegfallen und die meisten von uns leben ja aus so einer Mischform von lukrativen Jobs und aus künstlerisch anspruchsvollen Jobs, wie zum Beispiel fürs Radio. Die sind aber in der Regel nicht so gut bezahlt und nur durch die Mischung können wir überhaupt existieren. Und wenn eben diese Brot- und Butter-Jobs dann wegfallen, dann haben wir auch einen Dominoeffekt in die Bereiche, in denen wir immer gute Stimmen brauchen werden.
0: Nun ist ja, Herr Cavator, die Stimme auch ein Ausdruck der menschlichen Persönlichkeit. Generative KI kann das natürlich nicht leisten. Die hat ja keine Persönlichkeit. Die kann das also maximal imitieren. Gibt es trotzdem Erkenntnisse, wie das dann bei dem Nutzer oder beim Publikum im Zweifel ankommt? Also merken die Menschen, dass das KI ist und stört sie das vielleicht auch?
1: Also es gibt da Studien dazu, dass die Informationen nicht so ankommen, wie wenn es eine menschliche Stimme gesprochen hätte. Und wir kriegen jetzt auch ja viel öffentliche Aufmerksamkeit durch unsere Aktionen. Und da ist ja die Rückmeldung ziemlich einhellig, dass die Menschen das nicht wollen. Die Menschen, die verbinden mit unseren Stimmen Erinnerungen, Emotionen, ob das das Hörbuch ist, das man nicht aufhören konnte zu hören, ob das das Hörspiel ist, das man mitsprechen konnte als Kind oder die Stimme eines Hollywood-Stars, die deutsche Stimme. All das sind Erinnerungen, das sind Verbindungen. Verbindung, das ist zutiefst menschlich. Und ich glaube, die Menschen haben da wirklich keine Lust drauf, dass das jetzt auch noch von der Gier großer Konzerne aufgefressen wird. Und auch, dass diese Konzerne eben immer noch denken, dass sie über dem Gesetz stehen. Und durch diese Technologie potenzieren sich diese Missstände, die wir ja vorher schon hatten. Und das spüren die Menschen. Und ich glaube, deshalb ist die Unterstützung für uns und die Aufmerksamkeit auch so groß.
0: Ja, wenn sie über dem Gesetz stehen, heißt es ja oft, technologische Entwicklungen lassen sich nicht aufhalten. Das erleben wir ja gerade in vielen Bereichen, aber sie lassen sich vielleicht dann doch juristisch in gewisser Weise einhegen. Was kann denn Politik aus Ihrer Sicht da leisten? Welche Rahmenbedingungen könnten geschaffen werden zum Schutz von gerade auch Persönlichkeitsrechten wie der echten menschlichen Stimme aus Ihrer Sicht?
1: Ja, es gibt da sehr ambitionierte Gesetzesentwürfe, die auch schon verabschiedet wurden, zum Beispiel in Mexiko. Da hat man die Synchronsprecher

0: umfassend geschützt. Wir brauchen im Prinzip aber eine digitale Souveränität in Europa. Das ist ganz klar. Wir müssen es schaffen, Technologien zu entwickeln selber oder zumindest zu fördern, die unsere Werte schützen, die unsere Gesetze einhalten, die unsere Arbeitsplätze schützen, die unser Kulturgut auch schützen und die unsere Wirtschaftsmacht schützen, weil da müssen wir uns nichts vormachen. Wir sind eine Kultur- und Wirtschaftsmacht und das wird konkret bedroht und fällt dann der Gier eben dieser Konzerne zum Opfer. Unternehmer bereichern sich in den USA auf unsere Kosten. Wir haben davon nichts. Sie können dann ihr problematisches Weltbild noch weiter verkünden, propagieren und wir stehen mit leeren Händen da. Das kann nicht im Sinne irgendeines Politikers sein, egal welcher politischen Couleur man angehört.
1: Also die Unabhängigkeit von großen amerikanischen Anbietern wäre da wünschenswert. Sprecherinnen und Sprecher sorgen sich um ihre berufliche Zukunft. Derzeit gibt es da eine Auseinandersetzung von Synchronsprechern mit dem Streamingdienst Netflix. Und ich habe darüber gesprochen mit Cedric Cavator, einer der Sprecher der Interessenvertretung der Synchronsprecher. Cavator, ganz herzlichen Dank.
0: Ich danke Ihnen.

0: keine Lust mehr zu warten. Tired of Waiting, Fami Luna hier bei MDR Kultur. Damit haben wir es 7.30 Uhr, einmal im Jahr veröffentlicht Reporter ohne Grenzen eine Liste über die Situation der Medien. In der neuen Rangliste der Organisation zur Pressefreiheit ist Deutschland um 3 Plätze abgerutscht, auf Rang 14 mittlerweile. Demnach sehen sich Journalistinnen und Journalisten zunehmend Bedrohung im Netz und auf der Straße in Deutschland ausgesetzt. Hören Sie dazu unsere Medienschau.
1: Deutschland liebt die Pressefreiheit. Zumindest auf dem Papier, stellt die Frankfurter Rundschau fest. In Umfragen bekennen regelmäßig 70-80% der Befragten, Pressefreiheit sei unverzichtbar für die Demokratie. Doch dieselbe Gesellschaft, die Pressefreiheit hochhält, misstraut denen, die Information und Meinung vermitteln. Nicht einmal die Hälfte der Deutschen hat noch Vertrauen in die Medien. Eine Differenz mit Sprengkraft. Zwar wird ein Prinzip bejaht, aber nicht dessen Praxis. Das ist, als würde man die Feuerwehr loben und gleichzeitig glauben, sie läge Brände. Pressefreiheit soll gelten, doch nur solange sie nicht mit anderen Zielen konkurriert. Für die Augsburger Allgemeine ist klar, die freie Presse gehört gestärkt. In den USA, in Ungarn, hierzulande. Sie ist es schließlich, die Informationen und Meinungen vermittelt und die zwischen den Menschen vermittelt. Seriöse Medienhäuser stehen mit ihren Journalistinnen und Journalisten dafür ein, die Mitte zu wahren durch Recherchen und Einordnungen, die auf dem Grundsatz basieren, auch die andere Seite zu hören. Sie liefern die Fakten, auf die sich vertrauensvoll aufbauen lässt. Alternative oder soziale Medien tun das Gegenteil. Die Nürnberger Nachrichten kommentieren: Eine freie Presse, die unabhängig arbeiten kann, ist ebenso der Kitt der Demokratie wie das Recht, seine Meinung zu äußern, ohne juristische Repression zu fürchten. Sich dafür einzusetzen, ist eine gute Sache. Der Tag der Pressefreiheit, am morgigen Sonntag, sollte deshalb ernst genommen werden. Es geht um mehr als Sonntagsreden, es geht um den Fortbestand eines für eine funktionierende Demokratie zwingend notwendigen Korrektivs, eben um Pressefreiheit. Und im Online-Kommentar der Berliner Morgenpost heißt es: Pressefreiheit geht aber auch mit enormer Verantwortung einher. Wenn Berichterstattung sensationsheischend von negativen Schlagzeilen dominiert wird, wird sie zum Brandbeschleuniger. Ureigenste Aufgabe einer freien Presse ist es, für Licht im Informationsdschungel zu sorgen. Als Dienstleister für eine aufgeklärte Gesellschaft mündiger Bürgerinnen und Bürger, nicht mehr, aber auch nicht weniger.
0: Deutschland ist in der Rangliste der Pressefreiheit auf Platz 14 abgerutscht. Das war dazu unsere Medienschau.
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0: Und wir haben zwar Frühling, sind mittendrin quasi, aber heute einen echten Sommertag mit Sonne satt. 15 Sonnenstunden erwarten wir und die Temperaturen auch dementsprechend 24 bis 29 Grad. Das sind Sommertemperaturen. Bis zum Abend wird es auch so bleiben. Dann sind in Thüringen und Sachsen-Anhalt ein paar Schleierwolken mit dabei. Es bleibt aber durchweg trocken und mit etwas mehr Wind zeitweise aus südlichen Richtungen. Morgen die meiste Sonne noch in Mittel- und Ostsachsen. Ansonsten gibt es allmählich mehr Wolken. Am Nachmittag und Abend dann im Harz und im Eichsfeld erste Schauer möglich und es bleibt weiter warm bei 25 bis 30 Grad. Der Montag und Dienstag dann mit insgesamt mehr Wolken als Sonne, dazu ein paar Schauer und Gewitter dabei. Allmählich wird es ein bisschen kühler, am Dienstag haben wir maximal noch 21 Grad. Und der MDR-Verkehrsdienst meldet A4 Frankfurt Richtung Dresden zwischen Siebenlehn und dem Dreieck-Nossen. Hier gibt es Behinderungen nach einem Unfall. Vorsicht auf der A13 Richtung Dresden zwischen Großräschen und Klettwitz. Hier befindet sich ebenfalls eine ungesicherte Unfallstelle. Die A14 Richtung Dresden ist zwischen Lübbejün und Halle-Trotha wegen Bauarbeiten bis zum Abend gesperrt. Und Vorsicht auf der A38 Richtung Leipzig zwischen Leuna und dem Kreuz Rippachtal. Hier liegt ein Gullideckel auf der Fahrbahn. Wenn Sie unterwegs sind, fahren Sie vorsichtig und kommen Sie gut an. Die Zeit 7.34 Uhr.
3: 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Yellow Umbrella.

Raccoon Scar. Das waren Yellow Umbrella mit der Stimme von Brandy San Marino und Sören MDR Kultur. 7:38 Uhr.

0: bei That Blur, die Band um Damon Albarn hier bei MDR Kultur. Und damit haben wir es 7.41 Uhr.
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0: Und Ulrike Thielmann hat den Ausblick über oder auf die wichtigsten Kunstausstellungen in Mitteldeutschland im Monat Mai.
2: Angewandte zeitgenössische Kunst aus Südamerika ist für die meisten hierzulande eher ein weißer Fleck. Erlesene Beispiele aus dem Kontinent mit 12 Ländern wie Argentinien, Uruguay und Ecuador präsentiert ab Mai eine neue Ausstellung im Leipziger Grazi-Museum für angewandte Kunst. Die erste große Überblicksschau ihrer Art in Europa. Es gibt wunderbare farbige Textilien zu entdecken, Schmuck überraschend in seinen Formen, Keramik, Holzschnitzereien, die durch Farbe und Brandmuster geprägt sind. Ein Fest der Sinne, betont Olaf Thormann, Direktor des Grazi-Museums für angewandte Kunst.
3: Es gibt wirklich Überraschendes, was auch aus den kulturellen Eigenheiten dieser Länder getragen wird, wo der Begriff der Seele, der Aura eine große Rolle spielt, mystische Empfindungen, die sich in dieser Kultur widerspiegeln, die aber wirklich in einem modernen Gewand herkommen.
4: Die erste große Überblicksausstellung zu zeitgenössischer angewandter Kunst aus Lateinamerika in Europa eröffnet am 7. Mai im Leipziger Grazi-Museum für angewandte Kunst. The Soul of Objects lautet der Titel, anzuschauen bis zum 27. September.
2: Weitere sehenswerte Ausstellungen eröffnen im Mai in Dresden, Chemnitz und Halle.
4: Vom 21. Mai bis zum 26. Juli zeigt das Kunsthaus Dresden eine Sonderschau zu Kunst und Publikum der Kunstausstellungen der DDR in den 80er Jahren unter dem Titel »Produktive Unruhe«. Eine Spurensuche des jüdischen Sammlerpaares Lola und David Leder sowie zu ihrer verschollenen Bildersammlung nehmen die Kunstsammlungen Chemnitz auf. Vom 29. Mai bis zum 4. Oktober hat die Ausstellung geöffnet. In Zusammenarbeit mit dem Kunstmuseum Moritzburg in Halle präsentiert das Literaturhaus der Stadt eine neue Wechselschau mit Werken der Fotografin Constanze Göbel. Halle im Umbruch 1987 bis 1989 lautet der Titel. Die Ausstellung öffnet am 28. Mai und schließt am 16. August.
2: Mit einem großen Fest weitet die Klassikstiftung Weimar das neu sanierte Wittumspalais ein. Der Witwensitz von Herzogin Anna Amalia zeigt nun im Gesellschaftszimmer ein großformatiges Familiengemälde der Braunschweiger Hofmalerin Barbara Rosina de Gasch. Das Gemälde von Anna Amalia und ihren beiden Söhnen überraschte bei der Restaurierung mit einer flächigen Übermalung des originalen Porträts der Herzogin. Diese wurde abgenommen. Nun präsentiert das Wittumspalais das originale Bild. Dessen spannende Geschichte lässt sich zudem medial verfolgen. Cornelia Irmisch, Kustodin in der Klassikstiftung Weimar, erzählt, was ihr Team im Bild so alles entdeckte.
5: Übermalt war es in derselben Art und Weise. Dargestellt ist Anna Amalia mit ihren Söhnen. Nur der Stil und die Farben haben sich verändert und das Gesicht von Anna Amalia wurde explizit übermalt. Man hat eigentlich zwei Anna Amalias auf diesem Gemälde. Eine versteckte und eine, die wahrscheinlich der Norm der Zeit entsprach.
4: Das wahre Gesicht der Anna Amalia, eine verborgene Malerei der Barbara Rosina de Gasch, heißt die neue Ausstellung im Weimarer Wittumspalais, die vom 30. April bis zum 13. September angeschaut werden kann.
0: Und das war Ulrike Thielmann mit einem Ausblick auf die wichtigsten Kunstausstellungen in Mitteldeutschland im Mai in unserem MDR Kultur Kunstkalender. 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
1: Zartmann, Songwriter und Indie-Rapper aus Berlin. Weißt du überhaupt noch, wer ich bin? Und wir haben es 7.52 Uhr gleich.
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1: Und da ist heute Stefanie Eckert zu Gast, Vorstand der DEFA-Stiftung in Berlin. 80 Jahre DEFA werden am 17. Mai gefeiert. 1946 wurde die Deutsche Film AG gegründet. Die dort produzierten und vom Staat finanziell geförderten Filme waren oft eng mit den politischen, sozialen und kulturellen Entwicklungen der DDR verbunden. Seit 1955 gehörte auch das Studio für Trickfilme in Dresden zur DEFA. Die 1998 gegründete DEFA-Stiftung bewahrt den an die 12.000 Produktionen umfassenden DEFA-Filmstock als wesentlichen Teil des deutschen Filmerbes und bereitet ihn für Kino- und Fernsehausstrahlungen auf, sowie zur Verbreitung auf DVD, Blu-ray oder auch als Stream. Auf dem YouTube-Channel DEFA Filmwelt präsentiert sie eine Auswahl von Spiel-, Dokumentar- und Trickfilmen aus dem reichen Bestand der DDR-Kinoproduktion. Darunter sind auch bislang unveröffentlichte bzw. nicht mehr auf DVD erhältliche Titel. Viele davon werden in neuer Digitalisierung präsentiert. Die Berliner Medienwissenschaftlerin Stefanie Eckert übernahm 2020 den Vorstand der DEFA-Stiftung. Seit 2001 bereits war sie bei der DEFA beschäftigt. Im Jubiläumsjahr nun freut sich Stefanie Eckert besonders, diese Einladung aussprechen zu können. 80 Jahre DEFA feiern Sie mit uns das Filmerbe lizenzfrei. Vom 14. bis 17. Mai können deutschlandweit alle Kinobetreiberinnen und Kinobetreiber alle DEFA-Produktionen, die im Rahmen des Förderprogramms Filmerbe digitalisiert wurden, ohne Leih- und Lizenzgebühren im Kino zeigen. Und darüber wird sie heute sprechen. Stefanie Eckert bei uns bei MDR Kultur trifft. Ab 11 Uhr ist sie dann zu Gast bei meinem Kollegen Thomas Bille.

Levanté de Jeanne, der Fächer der Jeanne, gemeint ist damit Jeanne Dubost, Kunstmäzenin und Kunstförderin in Frankreich, die die wichtigsten Komponisten dieses Landes einen Fächerplatz sozusagen haben komponieren lassen für ein Kinderballett, ein Mädchenballett, das sie selbst unterhalten hat. Und für dieses ist diese Suite entstanden. Und eines dieser Fächerblätter hat Francis Poulenc beigetragen mit seiner Pastorelle. Sören, MDR Kultur. In der kommenden Stunde schauen wir an die Oper, und zwar an die nach Berlin, die Deutsche Oper, die Staatsoper in Berlin. Die geht mit neuen Schritten auf Publikum zu und will sie mit einem speziellen Opernlauf begeistern fürs Musiktheater. Und wir schauen in die Lausitz. Da wird das Sorbische Institut in Bautzen 75 Jahre alt. Auch das ein Thema bei uns nach 8.

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1: Endlose grüne Wälder, sanfte Hügel, riesige märchenhafte Felsformationen und wilde Gebirgsbäche. Die Landschaft unseres Nachbarlandes Tschechien hat viele Komponisten inspiriert. Allen voran Bedřich Smetana.

im Gespräch bin. Und mein zweiter Gast, der hat eine Literatursendung erfunden, die jetzt seit sage und schreibe 23 Jahren erfolgreich läuft, die alle 6 bis 8 Wochen im Ersten über 750.000 Zuschauer hat und das zu nachtschlafender Zeit. Die Literatursendung Druckfrisch mit Dennis Scheck, erfunden und über 2 Jahrzehnte realisiert hat sie Andreas Ammer, der Druckfrisch-Regisseur, der jetzt den Staffelstab weitergibt, weil er in Rente geht und den ich gleich zu Gast habe im langen Interview. Unter Büchern heute eine Stunde Gespräch über Literatur und Bild und wie immer Musik gibt's auch. Das sind The Remaining Parts mit Bed of Roses. Funny.

0: Hier ist Unterbüchern heute mit einer Folge, die sich mit Bild und Text, mit Film und Buch beschäftigt und in gewisser Weise zwei Ausdrucksmöglichkeiten der Fiktion. Ich freue mich jetzt sehr, mit der Literaturwissenschaftlerin, Essayistin und Schriftstellerin Angela Steidle verbunden zu sein. Guten Tag.
1: Hallo.
0: Der Kinofilm Rose mit Sandra Hüller in der Hauptrolle als rosentragende Frau im 17. Jahrhundert ist gerade in aller Munde. Frauen in Männerkleidung, das ist ihr Thema seit vielen Jahren und auch in vielen Büchern ein Thema, das sie seit über 20 Jahren erforschen und in Büchern verarbeiten. Am Beginn stand 2004 das Buch In Männerkleidern, das verwegene Leben der Katharina Link alias Anastasius Lagrantius Rosenstengel, hingerichtet 1721. Das ist eine Biografie über die letzte Frau in Europa, die ja hingerichtet wurde, weil sie sich als Mann ausgab und vor allem auch mit einer anderen Frau in körperlicher Liebe verbunden war. Katharina Link, sie wurde in Halle geboren und sie haben ihr auch noch ein großes weiteres Buch gewidmet,

0: Rosenstengel 2015 mit dem Bayerischen Buchpreis geehrt. Lassen Sie uns doch erstmal ganz unabhängig vom Film Rose schauen. Was brachte damals die Katharina Link und was brachte auch andere Frauen dazu, durch die Jahrhunderte in Männerkleidung, in Männerrolle durch die Welt zu gehen?
1: Die Hierarchie zwischen den Geschlechtern. Das Patriarchat bevorzugt ja Männer und benachteiligt Frauen in allen Bereichen, etwa Zugang zu Bildung, Berufen, Gelderwerb, vor allem natürlich auch bei den Rechten, beim Heiraten, beim Erben, in der Geschäftstätigkeit. Und die alte Ständegesellschaft hat natürlich auch Männern große Schranken auferlegt, aber Frauen hatten natürlich noch viel weniger Wahlmöglichkeiten und Autonomie. Und manche Frauen haben da offensichtlich gedacht, was der kann, kann ich auch. Etwa ein Handwerk ausüben oder Soldat zu werden und das als Mittel zu benutzen, um von zu Hause wegzukommen. Ganz wichtig ist die Beobachtung, dass es ausnahmslos Frauen aus der Unterschicht waren, die Männerkleider angezogen haben. Frauen aus höheren Schichten hatten ja ohnehin mehr Privilegien und Geld. Aber Frauen aus der Unterschicht hatten gar nichts und konnten also durch so einen Geschlechter- und Kleidertausch nur gewinnen.
0: Und wie üblich waren solche Fälle? Also wie oft kam es vor? Kann man das überhaupt sagen? Und wie hat die Gesellschaft üblicherweise reagiert?
1: Also verschiedene Forscherinnen und Forscher haben da schon Hochrechnungen angestellt und genauer nachgezählt. Für das 17. und 18. Jahrhundert sind mehrere hundert Frauen in Europa bekannt geworden. Und zählt man so bis 1900, summiert es sich wahrscheinlich auf etwa 1000, also in ganz Europa. Dabei muss man jedoch bedenken, dass natürlich nur die Fälle bekannt wurden, bei denen etwas schiefgegangen ist. Also in der Regel ein Unfall oder eine Verletzung im Kampf, sodass die betroffenen Frauen ihre Identität nicht länger verbergen konnten. Die Dunkelziffer ist also von Frauen, die erfolgreich als Männer durchs Leben gegangen sind, ist also wesentlich höher und werden wir wahrscheinlich nie wissen. Die Reaktionen waren, weil Sie auch nach den Reaktionen fragten, die waren sehr unterschiedlich. Dazu sollte man erstmal den extrem seltenen Sonderfall ausklammern, dass eine Frau in Männerkleidern eine andere Frau geheiratet hat. Also der Normalfall sozusagen war, dass so eine Frau ledig geblieben ist und zum Beispiel beim Militär über Jahre als guter Kamerad gedient hat, sich vielleicht sogar im Kampf ausgezeichnet hat und dann entdeckt worden ist. Aber das hat zwar großes Aufsehen erregt, vielleicht sogar ein bisschen Sensation, aber war nicht unbedingt unrühmlich. Es wurde dann zwar immer von ihr verlangt, dass sie jetzt aber wieder als Frau lebt. Solche Frauen sind auch oft mit einem Mann dann gleich verheiratet worden, damit die patriarchale Welt auch wieder in Ordnung kommt. Aber die sind eher selten bestraft worden. Manchmal haben sie sogar eine kleine Pension bekommen oder das Regiment hat Frauenkleider für sie gekauft. Das sind alles belegte Fälle. In England haben zwei oder drei dieser Frauen sogar erfolgreich ihre Autobiografie geschrieben und vermarktet. Jetzt ganz anders lag der Fall in den sehr wenigen Fällen, in denen eine Frau in Männerkleidern eine andere Frau geheiratet hat. Denn dabei ist es ja nach dem Verständnis zu der Zeit, ist ja die Ehe als Sakrament verhohnepiepelt worden. Da kennen wir zum Beispiel eine Mary Hamilton aus England, die eine andere Frau geheiratet hat und als das rauskam, wurde sie ausgepeitscht und 6 Monate ins Zuchthaus gesteckt. In den Niederlanden ist der Fall von Maria van Antwerpen berühmt, die auch als Soldat gedient hat und nacheinander 2 Frauen geheiratet hat. Die wurde aber bei ihrer Enttarnung nur, in Anführungszeichen, nur ausgewiesen. In Deutschland war es etwas anders. Denn anders als überall sonst in Europa war innerhalb des Heiligen Römischen Reichs deutscher Nation Sex zwischen Frauen tatsächlich strafbar, galt als Sodomie, so hat man das genannt, und damit jeden lustvollen Akt gemeint, der nicht potenziell einem Christen zum Leben verhelfen kann. Das darf man sich schon auf der Zunge zergehen lassen. Ausgerechnet im Sodomie-Paragraphen im Alten Reich herrschte leider, muss man sagen, Gleichberechtigung in der Frage, ob man mit Mann oder eben Weib mit Weib. Doch in der Rechtspraxis ist es viel weniger zu Sodomie-Prozessen gegen Frauen gekommen als gegen Männer. Und tatsächlich ist der Fall von Katharina Link alias Anastasius Rosenstengel der einzige reine Sodomie-Prozess, von dem wir wissen. Sie hat 1717 als Anastasius Rosenstengel in Halberstadt eine andere Frau geheiratet, die Ehe mit einem Lederdildo vollzogen und ist dafür 1721 hingerichtet worden.
0: In Halberstadt im Harz, wo auch große Teile des nun angelaufenen Films Rose gedreht wurden. Der Regisseur Markus Schleinzer, der sagt, die Figur ist inspiriert von zahlreichen dokumentierten Berichten über als Männer verkleidete Frauen in der europäischen Geschichte. Das hört sich nach einer groß angelegten Recherche an, aber die Handlung ist in vielen Details, beginnend mit dem Drehort, extrem nah an Katharina Links bzw. Rosenstengels Geschichte. Sie haben den Film schon gesehen, Angela Steidle. Wie ist denn Ihre Wahrnehmung?
1: Der Film Rose bezieht tatsächlich Dutzende Details aus Rosenstengels Lebenslauf. Angefangen vom Namen der Titelfigur. Dann ist Rose wie Rosenstengel ein Waisenmädchen. Allerdings fehlen leider die tollen Details aus den frankischen Stiftungen in Halle, wo Rosenstengel groß wurde. Die Stiftungen werden leider nicht einmal erwähnt, so wie ja auch Halberstadt nicht. Dann legt sich Rose Männerkleider zu, wird Soldat, Rosenstengels berühmtes Pinkelhorn und der Dildo sind auch dabei. Die Ehe mit einer Frau, die gemeinsame Flucht, der Gerichtsprozess, sogar das Pamphlet, das über Rosenstengel erschien, ist dabei, umständliche und wahrhafte Beschreibung einer Land- und Leutebetrügerin und natürlich vor allem die Hinrichtung. Aber trotz all dieser Details hat der Film eigentlich nichts mit der historischen Link Rosenstengel zu tun. Denn ihre Liebe und ihre Lust mit Frauen und mit ihrer eigenen Ehefrau, Lust, von denen die Gerichtsakten, die bis heute erhalten sind, voll sind, das wird alles völlig ausgeblendet, kommt überhaupt nicht vor. Rose rutscht im Film mehr in diese Ehe mit einer Frau und vermeidet den Vollzug, bis es nicht mehr geht. Also das wäre der historischen Rosenstengel aber nicht untergekommen. Rose ist auch eindeutig eine Frau. Also die Transfrage, die man bei Rosenstengel stellen muss, wird völlig ignoriert. Und ob Rose überhaupt sexuell begehrt, lässt der Film komplett aus. Sie wird auch nicht für Sodomie hingerichtet, das Wort kommt gar nicht vor, sondern für die Übernahme der männlichen Rolle. Aber allein dafür wäre sie historisch betrachtet halt überhaupt nicht hingerichtet worden. Und ihre Ehefrau schon gar nicht, also im Film wird auch die Ehefrau hingerichtet, dabei sind die grundsätzlich viel leichter davon gekommen, wenn sie überhaupt bestraft worden sind. Das macht also auf mich den Eindruck, als habe da jemand die tolle Story von Anastasius Rosenstengel benutzt, nur um eine verquere, ganz andere und gegen Ende historisch hanebüchene Geschichte zu erzählen. Mein Eindruck war eigentlich Sandra Hüller im falschen Film.
0: Die Geschichte von Rosenstengel ist ja, wie man heute sagen würde, enorm spicy. Sie haben es schon erwähnt, die Gerichtsakten sind voll. Sie hat in ihren Büchern sehr fasziniert. Es gibt auch zwei Bühnenadaptionen. Allerdings bei einer Fiktionalisierung ist ja einiges zu beachten, um aus einem historischen Fall nicht so eine unterkomplexe und auch genderstereotype Erzählung zu machen, also diesem Spice nicht auf den Leim zu gehen. Wie ist denn das im Film gelöst? Sie haben es schon ein bisschen angedeutet.
1: Ja, eben gar nicht. Durch Aussparung. Rose hat ja keine Lust. Und ganz wichtig, anders als Rosenstengel legt sich Rose den Dildo nur zu, um im Krieg auf Befehl Frauen zu vergewaltigen. Man sieht den Dildo nur zweimal von Weitem, also so in der Halbtotale, und da sieht er mehr nach Halberstädter Würstchen aus.
0: Katharina Link alias Anastasius Rosenstengel ist 1721, man muss es sagen, sehr großes Unrecht angetan worden. Das nicht zuletzt durch ihre Bücher heutzutage so ins gesellschaftliche Bewusstsein kommt, nicht nur in Halberstadt, sondern auch weit darüber hinaus. Wie hätten Sie sich einen weiteren Umgang damit gewünscht und was könnte auch in Zukunft geschehen?
1: Ich glaube, dass Katharina Links bzw. Anastasius Rosenstengels Zeit erst noch kommt. Ich halte sie oder ihn tatsächlich für eine Zukunftsperson. Eben darum, weil sie oder er sich nicht festschreiben hat lassen. Jede Kategorie, jede Schublade sprengt. Die historische Gestalt hat ja auch ganz pragmatisch die Konfession gewechselt, mal evangelisch, mal katholisch, mal zurück evangelisch, wie es gerade passte. Also fluide auch in Konfessionsfragen, würden wir das heute nennen. Und so eben auch das Geschlecht. Sie oder er lehrt uns, unser eigenes Schubladendenken gelassen hinter uns zu lassen. Denn was ist denn mit den Begriffen Mann oder Frau schon gesagt? Menschen sind wir alle und können uns von Link Rosenstengels fluider Lebensfreude, Liebe und Lust eigentlich nur anstecken lassen.
0: Der Film Rose und die Hintergründe zum historischen Fall, über einen Film, der nah an Ihren Recherchen realisiert wurde, aber vor allem einer historischen Figur einen Bärendienst erweist. Darüber habe ich mit Angela Steidle gesprochen, der Autorin. Große Empfehlung, die beiden Bücher zum Fall, zum historischen Fall, In Männerkleidern und Rosenstengel, erschienen im Inselverlag und bei Matthes und Seitz. Und ich danke Ihnen sehr, Angela Steidle, für dieses erhellende Gespräch und für die Bücher.
1: Ich danke.

0: Hier ist MDR Kultur unter Büchern unterwegs. Literatur und Fernsehen, das passt nicht so ganz so gut zusammen. Also dieses Medium, das Bilder im Kopf erzeugt, zusammen mit dem Medium, das ganz aufs Bild setzt. Das ist keine einfache Aufgabe, das zusammenzubringen. Aber das Literaturmagazin Druckfrisch, das alle 6 bis 8 Wochen im Ersten läuft und moderiert wird von Dennis Scheck, das versucht es erfolgreich seit 23 Jahren. Erfunden hat es der Literaturwissenschaftler, Hörspielautor, Regisseur und Buchautor Andreas Ammer. Den habe ich jetzt zu Gast. Hallo.
1: Hallo, hallo.
0: Das ist ein bisschen, muss ich jetzt mal sagen, ein schweres Interview, denn Druckfrisch wird ja von 4 ARD-Anstalten produziert. Eine ist der MDR. Ich bin seit vielen Jahren für uns redaktionell verantwortlich. Wir arbeiten also schon lange und eng zusammen. Du verlässt Druckfrisch jetzt. Du gibst die Regie ab an einen jungen Kollegen und das nach 23 Jahren. Lass uns mal zurückgucken. Wie ist diese Sendung eigentlich überhaupt entstanden?
1: Ich hatte damals ein ersten und einzigen festen Job beim großen deutschen Nachrichtenmagazin, hatte die ARD verlassen.

0: Und plötzlich rief mich ein sehr lieber Kollege vom Bayerischen Rundfunk, Armin Kratzert, an und sagte: Ah, Andi, wir haben da so ein Literaturmagazin-Idee und wir hätten auch einen Moderator, aber wir haben irgendwie mit dem einen Piloten produziert im Studio und das hat nicht funktioniert. Magst du dir den mal anschauen und mit dem mal losziehen und dir eine Sendung ausdenken? Das war so ungefähr der Auftrag. Ich habe gesagt, na ja, klar, machen wir. Also im Studio machen wir das auf gar keinen Fall. Literatur, das hat was mit Welt zu tun. Wir gehen raus in die Welt. Wir machen es draußen in der Welt. Wir machen es nicht vor Kaminen. Wir machen es nicht in den Schreibstuben von Schriftstellern, sondern wir machen es auf der Straße, auf der Wiese, in großen Hallen, irgendwo, wo sich die Literatur bewähren muss, wo sie sich kämpfen muss gegen die Umgebung, wo das Wort sozusagen die Oberhand behalten kann, aber sich auch immer gegen das Optische durchsetzen muss. Und das haben wir dann versucht.
1: Also so Bilder finden für Literatur im Sinne von, man spielt jetzt irgendwelche Szenen nach oder so, das war von Anfang an überhaupt nicht euer Anliegen. Es geht eher darum, Stimmung zu entwickeln.
0: Stimmung ist ganz wichtig. Also, ich habe immer gesagt, ich will ja der Wirklichkeit Fallen stellen. Also, das Problem ist ja beim ganzen Filmemachen, kaum schaltet man die Kamera an, ist die Wirklichkeit weg. Die Leute haben Angst, sie denken, sie müssen jetzt ganz besonders sein und nicht das sein, weshalb man da ist, nämlich wegen ihnen. Die verschwindet immer. Deshalb, die Falle sieht so aus, dass wir eigentlich gesagt haben, wir bauen zwei Stühle auf. Alles ist fertig, wenn der Gast kommt. Der Schriftsteller, der wird höchstens begrüßt. Es gibt keine Vorgespräche. Dennis Scheck moderiert an und dann wird gesprochen. Und aus diesem Gesprochenen wird dann nachher so, als ob es genauso das Gespräch stattgefunden hätte, ein Beitrag daraus gemacht. Und alles, was passieren kann, passiert. Wenn ein Auto vorbeifährt, fährt ein Auto vorbei. Wenn ein Krankenwagen vorbeifährt, fährt ein Krankenwagen vorbei. Wenn Leute vorbeigehen, gehen Leute vorbei. Wenn wir keine Stühle dabei haben, weil wir auf unserem Reisen nicht immer Stühle mitnehmen, eigentlich nie mitnehmen, dann klingeln wir irgendwo und fragen wir, ob wir Stühle kriegen. Alles passiert, ist immer kein Problem. Wir sind mit TC Boyle in Santa Monica, was machen wir hier, schöne Wiese. Bin ich mit TC Boyle klingeln gegangen an die Häuser, ob sie irgendwo Stühle leihen. Kein Problem. Passiert gerne, die Leute wundern sich, haben sie noch nie gemacht, werden sie auch nie wieder machen. Stühle fürs Fernsehen herleiten eine halbe Stunde, aber funktioniert immer.
1: Es ist vor ein paar Wochen der große Alexander Kluge gestorben, der große Filmemacher. Du hast irgendwo in einem Post, glaube ich, war es, gesagt, dass er dir beigebracht hat, Fernsehen zu machen. Inwiefern?
0: Ja, ich war damals an der Uni und ein Kollege von mir hatte gesagt, in so einer langweiligen Zwischenprüfungssitzung saßen wir da. Ja, der hat auch schon mal Fernsehen gemacht. Ich hatte noch nicht Fernsehen gemacht. Ich war mal Regieassistent irgend gewesen und zweiter Aufnahmeleiter bei Stars in der Manege. Aber das war, ja, so der Alexander Kluge, mich machte immer Ton für den und der ist eigentlich ein bisschen geizig, also der zahlt mich nicht gut, aber dafür hat er mir jetzt angeboten, ich darf eine eigene Sendung machen alle 14 Tage. Machst mit. Dann haben wir diese Sendung gemacht im Auftrag von Alexander Kluge, der beste, größte, tollste Chef ist, den man sich denken kann, weil er kümmert sich überhaupt nicht um einen. Er sagt, ich habe euch gesagt, ich kenne euch nicht so gut, aber macht ruhig, ihr könnt machen, was ihr wollt. Es darf nicht mehr kosten, als Geld da ist, ist klar. Und danke, tschüss. Hier, dann haben wir angefangen, Fernsehen zu machen. Wir konnten das alles nicht. Wir haben das mit dem noch, mein heutiger Kameramann habe ich damals kennengelernt. Der war nämlich Messtechniker bei Arri. Und er durfte die Gerätschaften bei Arri TV, durften die Angestellten benutzen. Und deshalb durfte er, wenn die Schneideräume frei waren, in die Schneideräume rein. Es war leider immer nur zwischen 10 Uhr abends und 6 Uhr früh. Deshalb haben wir dann zwischen 10 Uhr abends und 6 Uhr früh die Sendungen, Stunde der Filmemacher hieß es damals bei Sat.1 geschnitten. Das haben wir ein Jahr lang gemacht, alle 14 Tage quasi ohne Geld Fernsehen produziert. Alexander Kluge hat einmal gesagt, Schrift darf nicht aufs Bild, sondern muss auf schwarzen Hintergrund. Das war ja so eine kluge Manie, hat ja nie Schrift aufs Bild. Das war das Einzige, was er durchsetzen wollte, hat. Und ansonsten war er froh, dass Menschen etwas machen. Und er war ja der große Geschehenlasser. Also das, seine frühen Filme sind ja auch alle, da haben wir schon viel davon gefilmt. Er hat gelernt, er hat seinen Vater gefilmt, wie er am Bahnhof oder am Flughafen ankommt. Und es passiert nichts.

0: Der kommt am Flughafen an, guckt und er sagt, das ist Herr so und so aus so und so, er fühlt sich gerade etwas unwohl. Und das war der Film. Und auch sein erster großer Erfolg bei der Biennale, das war auch quasi so einfach Kamera laufen lassen und Kino draus zu machen. Und das habe ich viel von ihm mitgenommen. Kamera laufen lassen, schauen, was passiert. Ideale Bedingungen machen, das muss man vorher. Also Handwerk muss gemacht sein, Kameras müssen laufen, funktionieren und dann wird gedreht und die Gäste müssen dann, wenn wir fertig sind, fragen, war es das wirklich schon? Sind wir schon fertig? Muss ich nicht noch irgendwo hin langlaufen? Oder nein, nein, wir haben alles. Es war aber zu kurz. Ja, alles gut, danke.
1: Aber deshalb sind auch zum Beispiel der Vorspann oder so diese Zwischenpartien immer sehr, sehr spannend bei Druckfrisch, weil man da genau dieses Kamera läuft, irgendwas passiert, es passiert vielleicht gar nichts, aber es passiert ganz, ganz viel. Du suchst auch die Musik dazu aus. Das ist auch so eine Art von Stimmungsbild.
0: Ja, Musik ist natürlich ja, mein Hobby. Ich habe ja irgendwann, du weißt es als eine der Redakteuren, irgendwann habe ich mal angefangen, so diese Musikminute da rein zu schummeln und habe immer versprochen, euch, das kostet eh nichts und wir machen das mal einfach so nebenbei. Und irgendwann wurde es dann so, und seit 5, 6 Jahren gibt es immer 1 bis 1,5 Minuten Musik, ungefiltert, so wie es ist, auch einfach Kamera läuft, keine Schau. Vielleicht mal ein Druckfrischband, aber das ist die höchste der Gefühle und es ist so, wie es ist. Und die ganze Sendung ist ja anders aufgebaut als ein Magazin. Es ist quasi das auf den Kopf gestellte Magazin. Normalerweise im Magazin ist der Moderator, sagt einen Beitrag an, dann kommt der Beitrag mit Musik. Bei uns ist es so, da kommt Musik, Moderator kommt gar nicht vor, kommt nur die Musik und dann kommt der Beitrag mit dem Moderator. Das ist sozusagen das TTT, was vor uns läuft, ist quasi das genau auf den Kopf gestellt, genau andersrum gemacht.
1: Und der Sendeplan ist ja immer so, es gibt eine Buchempfehlung am Anfang, es gibt dann diese zwei Gespräche mit Autorinnen und Autoren und dann wird zwischen den Gesprächen auch die Bestsellerliste durchleuchtet. War
0: Schwieriges
1: das
0: Thema,
1: ein
0: schwieriges
1: schwieriges
0: Thema.
1: Thema? Lassen wir erstmal irgendwie beiseite, aber
0: Nein,
1: warum?
0: wir reden, lass uns gleich drüber
1: Okay, wer hat die
0: reden.
1: Mülltonne erfunden, die keine ist?
0: Die Bestsellerliste gehört ja zur DNA von Druckfrisch. Das ist das Einzige, außer ein paar Gesprächen, die es von Anfang an gibt. Das war auch das, was den Redakteuren bei der Studiosendung gefallen hat. Dennis Scheck redet so kurz über ein paar Bücher, ob er sie gut oder schlecht findet. Und dann kam irgendwann die Idee, wir machen das mit dieser Bestsellerliste. Und dann, ja, was macht man mit den Büchern? Dennis hat sie ganz am Anfang einen hohen Bogen weggeschmissen, hinter sich. Das war nicht so gut, war auch ein bisschen aggressiv. Und dann muss man auch immer irgendwie einen Platz finden, wo die Bücher draufstehen. Und irgendwie kam es dann zu dieser Mülltonne, die im Bild stand. Die stand auch irgendwo bei dem Buchhändler, wo wir damals produziert haben, einfach rum. Also unsere Requisiten stehen immer rum. Wir bringen sie nicht mit. Die sind da. Wir arbeiten mit dem, was da ist. Und dann haben wir das auf diese Mülltonne gestellt, hat genau die richtige Höhe. Und dann, was machen wir jetzt damit? Und das war beim Zwischenbuchhändler, der hatte so ein Rollband. Und dann können wir das Rollband da haben? Dann kam das aufs Rollband und dann wurden die Bücher halt aufs Rollband so schon noch mit einem leichten Schwung hingesetzt, dass sie dann halt aus dem Bild gerollt sind. Unten steht noch eine Kiste, keine Mülltonne. Und in dieser Kiste, in der jedes Buch, was jeder Mensch in der Hand hat, schon einmal war, weil es ist diese Kiste, in der beim Zwischenbuchhändler die Bücher vom Regal ins Paket transportiert werden. Nur in diese Ding. Die ganze große Diskussion, die es jetzt gab um diese Mülltonne, ist natürlich schon auch ein Sieg des Symbols
1: Über die Wirklichkeit.
0: über die Wirklichkeit.
1: Ja.
0: Also die Mülltonne steht da, die wurde noch nie geöffnet, es wurde nie etwas reingeworfen. Nie, nie, nie. Einzig was ist, es steht eine Mülltonne, eine grüne Altpapiermülltonne im Bild, auf der Druckfrisch steht. Und dieses Bild brennt sich ein und man sagt irgendwie, Dennis Scheck tritt Bücher in die Tonne, was er noch nie gemacht hat.
1: Und das Wichtige, finde ich immer, sind sowieso die Gespräche. Das finde ich viel interessanter als die Bestsellerliste. Ich mag es, dass da Autorinnen und Autoren relativ, ja, nackt irgendwie sitzen. Also nackt im Sinne von, dass sie da mit Fragen konfrontiert werden, von denen sie vorher nichts wissen. Ne? Es gibt keine Absprachen, sondern es gibt dieses Gespräch. Weißt du so ungefähr aus dem Kopf, wie viele Autorinnen und Autoren schon bei euch waren?
0: Paar Mal öfters da.
1: TC Boy
0: TC
1: zum
0: Boyle ist
1: Beispiel.
0: Spitzenreiter, das war irgendwann unser Maskottchen.
1: Ich weiß noch, der hat sich sogar mal quasi selber gefilmt während Corona.
0: Ja, der wollte dann immer noch. Irgendwie war ganz beleidigt, wenn er ein neues Buch hatte und wir nichts bei ihm auftauchten. Es waren weit über 500. Irgendwas zwischen 500 und 700 Autoren haben wir besucht. Was ich noch vergessen habe, nur im äußersten Notfall besuchen wir die Autoren. Also nicht so wie andere Journalisten, ist halt, wir fahren mal zu ihnen nach Hause und schauen mal, wie es bei ihnen aussieht. Das ist wirklich nur im Notfall. Manche Autoren wollen sich nicht bewegen und wollen auch daheim besucht werden. Aber eigentlich sollen die Autoren unser Gast sein. Wir wollen nicht bei den Autoren zu Gast sein und sagen, hier können Sie mal den Tisch ein bisschen wegräumen. Und hier irgendwie, da machen Sie mal das Licht aus und hier kommt das Kabel. Wo sind die Steckdosen? Nee, das soll alles nicht passieren, sondern die Autoren sollen unser Gast sein. Aber nicht bei uns, sondern auf einem Platz, einer kleinen Bühne, die wir ihnen irgendwie mit den minimalsten Mitteln, nämlich einem etwas Absperrband, zwei Stühlen und einem Feuerlöscher bauen.
1: Was macht denn eigentlich einen guten Druckfrischgast aus?
0: Der gute Druckfrischgast will nicht nur sein Buch verkaufen, sondern lässt sich aufs Gespräch ein und ist im Gespräch einfach er selber. Also, wobei ich ja sagen muss, da muss man ihm helfen. Also, natürlich möchte jeder er selber sein, aber das ist halt immer schwer, wenn hier das Aufnahmegerät läuft. So wie ich jetzt auch ein bisschen mehr rede, als ich sonst rede. Bloß weil ich jetzt das Mikrofon vor mir habe. Das ist nämlich ganz, ganz klar. Der gute Gast lässt sich vom Dennis schon etwas auf Abwege verführen. Er hat auch den Mut, passiert selten, irgendwie aufzustehen und zu sagen, ich muss jetzt hier schnell was holen oder er hat den Mut, irgendwas auszupacken oder was weiß ich. Das ist, haben wir in der letzten Sendung gehabt. Judith Schalanski, die eine Maske dabei hatte und wir hatten noch ein bisschen Nebel für sie irgendwie vorbereitet und sie lässt sich darauf ein. Es ist ein toller Gast, der so ein bisschen mitspielt, der irgendwie auch ein Interesse hat, dass die Sendung gut aussieht und der irgendwie sich einfach kommt und mitspielt.
1: Und ihren Hund mitbringt.
0: Hund, ja.
1: Der liegt da nämlich auch in der Ecke. Also in der neuen Sendung zu Gast sind Judith Schalanski und Siri Hüstwedt, die tatsächlich auch öfter schon zu Gast war. Und es gibt, das finde ich ganz interessant, in der Sendung so Passagen aus einem alten Gespräch mit den beiden, also mit Siri Hüstwedt und ihrem Mann Paul Auster, der verstorben ist und über den sie ihr neues Buch geschrieben hat. Also nach 23 Jahren hat man dann auch mal die Möglichkeit, irgendwie ins Archiv zu gehen und was rauszuholen, ne?
0: Die Möglichkeit gibt es, gerade bei solchen Gästen. Du fragtest gerade, was ein perfekter Gast als so Leute wie Paul Auster, TC Boyle, das sind perfekte Gäste. Die haben eine Lust, irgendwie bei uns zu sein. Im amerikanischen Fernsehen kommen sie nicht vor. Die wundern sich immer, dass da ein Team aus Deutschland kommt und irgendwie mit ihnen redet und sie aufzeichnet und ihnen solche Ehre gibt. Das finden die immer ganz super. Also das finde ich ganz was Besonderes. Und die spielen dann auch mit und die sind auch auf eine amerikanische Art dann leutselig und machen auch ein bisschen Show. Also TC Boyle macht immer ein bisschen Show und eine Fernsehsendung ist natürlich eine Show. Also ein bisschen Show darf schon auch mitgemacht haben. Die schönste Show, weil es mit der letzten Sendung was zu tun hat, war mit Paul Auster. Wir machen auch immer eine Anfangsempfehlung ja in der Sendung. Und das ist normalerweise ein Solo vom Dennis, wo er ungeschnitten 2 bis 3 Minuten ein Buch empfiehlt. Und da waren wir bei Paul Auster. Wir waren gerade in Amerika und es gab ein Buch über Paul Austers Schreibmaschine. Und wir hatten damals schon ein gutes Verhältnis zu Paul und hat gefragt, ob wir kurz vorbeikommen können. Und wir haben gefragt, können wir das jetzt hier machen? Ja, also haben wir vor seiner Schreibmaschine diese Empfehlung gemacht und wir haben ihn noch gebeten, ob er sich einfach dazusetzt. Paul Auster sitzt jetzt 3 Minuten lang im Bild, hört Dennis zu, guckt ab und zu auf seine Schreibmaschine, über die es geht, versteht natürlich kein Wort, ist im Spiegel noch zu sehen, wie er irgendwie sich wundert, was hier passiert. Und zum Schluss, und wir haben es wirklich in einem Take aufgenommen, das Einzige, was er in der ganzen Sendung sagte, das war auch wirklich das Einzige, was wir aufgenommen haben von ihm, war der Wort, oh, one take. Und es gab wirklich nichts anderes. Es gab damals irgendwie schon ein paar Proteste, dass wir zu Paul Auster extra hinfliegen und ihn dann nicht mal zu Wort kommen lassen. Aber er fand es genauso lustig.
1: Es gibt Leute, die beschweren sich über die Ruppigkeit der Bilder, die wackelige Kamera etc. Es gibt Leute, die lieben es und andere, die sagen, was soll das eigentlich? Verstehe ich gar nicht. Was steckt dahinter?
0: Am Anfang konnte ich es nicht besser. Ich mache ja auch selber Kamera, weil es mir irgendwie, irgendwann wurde es mir zu langweilig, da rumzustehen und Anweisungen zu geben, mache ich lieber selber. Es gibt einen Knackpunkt in der Entwicklung der unscharfen, verwackelten Bilder, die zugegebenermaßen ich meistens produziere. Der Kameramann ist angewiesen, es nicht so zu machen, sondern dauernd sendbare Bilder zu, und ich betrachte mich da immer als tragbares Effektgerät. Der Knackpunkt war, als ich wusste, in welcher Richtung ich dieses Objektiv drehen muss, um scharf zu stellen. Ich fand es auch am Anfang sehr schöner, dass ich irgendwie drehe und es dachte, oh Scheiße, wieder nicht, wieder unscharf. Und das hat sich dann langsam als gestalterisches Element, dieses Wackeln und dieses Unruhige hineingetan. Ich behaupte aber auch, dass eine Kamera auf einem Stativ eine, das hat nichts mit Schauen zu tun. Also das ist kalter Apparat. Man schaut nicht, indem man mit dem, man wackelt mit dem Kopf, wenn man schaut, wenn man redet, man schaut hier hin, man schaut dahin, man schaut mal wohin, näher hin, man schaut mal ein bisschen in die Gegend und ich versuche schon etwas, das aufzufangen. Und es ist eins der Stilmerkmale von Druckfrisch geworden, ein viel beklagtes. Aber ist wie manche anderen Sachen, über die sich auch beklagt sind, haben wir daran festgehalten. Bis jetzt. Mal sehen, was mein Nachfolger macht.
1: Meine, die Zeiten sind ins Land gegangen, auch technisch. Heute kann man ganz schön viel mit KI machen.
0: Ja, haben wir Anfang auch gemacht. Manchmal machen wir es auch. Jetzt, wenn irgendwie etwas Rauch irgendwo rauskommen soll, dann ist das mit einer KI schnell gemacht. Muss man auch mit der Zeit gehen. Und wir kommen ja vor 23 Jahren, es gab keine digitalen Kameras damals, es gab nicht mal digitale Schnittplätze. Wir haben mit Kassettenbänder aufgezeichnet und haben die durfte man bloß zweimal kopieren, sonst war die Qualität so schlecht. Da musste man anders arbeiten. So kommen wir sind sozusagen ja die echte Dinosaurier in dieser. Wir haben, es gab noch kein Internet so richtig, als wir angefangen haben. So gerade mal ein bisschen. Aber nicht so, dass man da Dateien verschicken konnte oder sonst was. Nein, dann konnte man schon mal sich selber googeln, aber da kam dann irgendwie ein Dreizeiler oder so. Also wir haben ja irgendwie diese ganze Sachen, HD, digital, jetzt KI, das haben wir alles sozusagen mitgemacht und wir waren immer die Ersten. Als wir angefragt haben bei der ARD, wir machen jetzt HD, sagen, ach nee, braucht er nicht, können wir eh nicht senden, das wird sie nicht durchsetzen. Ein Jahr später haben sie bei uns angerufen, wie machten ihr das so? Also wir wollen jetzt auch mal probieren. Also wir waren immer, das auch, liegt auch an dem Kameramann Tommy Morgott, der auf Innovationen sehr, sehr wach immer reagiert hat. Wir waren immer vorne dran und haben eigentlich gemacht, lange bevor die ARD irgendwie reagieren konnte.
1: Wenn wer die Sendung sieht, der kann schnell denken, was für ein Millionenbudget muss dahinter stecken.
0: Steckt's ja, an fehlenden Millionen.
1: Wir können es beide bestätigen, dass dem nicht so ist. Wie muss man denn arbeiten, dass am Ende so eine Art Weltläufigkeit entsteht, die ja tatsächlich entsteht in diesem Magazin?
0: Es gibt mehrere Tricks, sage ich mal. Der eine Trick ist, dass der Buchmarkt ja vorhersehbar ist. Also wir wissen jetzt mehr oder weniger, welche Bücher am 15. November dieses Jahres erscheinen werden. Und wir können uns überlegen, welches Buch wir in unserer November-Sendung haben wollen, welchen Autor.
1: Genau, das ist dann zum Beispiel eine Aufgabe, die bei mir und meinen Kolleginnen liegt. Also wir treffen uns zusammen mit Dennis, wir treffen uns zusammen mit Andi Ammer oder jetzt dem neuen Regisseur Aaron Roos und wir werden beschließen, wer denn in der Sendung dabei sein könnte.
0: Ja, da kann man natürlich gibt es mehrere Arten der Entscheidungsfindung. Eine ist natürlich literarische Qualität. Mhm. Das zweite ist, ob jemand ins Fernsehen will. Es gibt ja leider Autoren, die das nicht wollen. Also unser All-Time-Favorite Murakami. Wir haben es öfters versucht. Wie allen anderen hat er uns abgesagt.
1: Ja, Judith Herrmann auch
0: Judith
1: so.
0: Judith

0: Hermann, Walter
1: Leider.
0: Mörs gehört dazu, den haben wir dann immerhin noch als Marionettenfigur ins Fernsehen gebracht. Der hat uns ein Interview geschrieben und wir haben es dann als Marionette nachgespielt.
1: Augsburger Puppenkiste,
0: Augsburger Puppenkiste.
1: wunderbare Folge.
0: Also das schon, also Autor, aber es gibt natürlich auch Soft Facts. Also wenn wir irgendeinen Autor unbedingt wollen und der jetzt in Montana lebt, dann würde meine Redakteurin sagen, ja, da wollte ich auch schon mal hin, aber ich kann es mir nicht leisten und der Sender, glaube ich, auch nicht.
1: So sieht's aus.
0: Ja, dann sagt man, ja, also wir fliegen, würden nach Los Angeles fliegen, dann fahren wir mal bei T.C. Boyle vorbei, das machen wir auch, der hat auch ein neues Buch und dann haben wir noch die Autorin, die lebt da auch und dann ist ja auch die Wüste, dann können wir irgendwie schön irgendwie in der Wüste noch ein paar Empfehlungen drehen. Und auch unter Palmen und das machen wir alles und wir drehen dann in den 4 Tagen, wie wir da sind, irgendwie 8 Beiträge. Dann fängst du an zu rechnen, 8 Beiträge, 8 Mal nach Berlin fahren, kostet irgendwie so und so viel. Wenn ich diese 4 Tage USA mache und sie am Stück mache, das ist der Trick. Wir machen es am Stück, statt 8 Mal einzeln nach Berlin zu fliegen, wenn die Berliner Schnösel alle Zeit haben. Und wir sind sehr kleines Team für Fernsehbegriffe. Also es reist ich, der Dennis, der Tommy Morgott, der Kameramann und ein Assi. Und wir bedienen 3 bis 4 Kameras und machen den Ton und machen die Recherche und besorgen die Drehorte. Wir haben keinen Aufnahmeleiter, wir haben keinen Produktionsleiter, wir haben keinen Tonmann, wir
1: Keine
0: haben
1: Maske.
0: keine Maske, wir haben kein Licht dabei, sondern wir machen das alles selber, fahren unseren Bus selber, den wir selber mieten und bewegen uns autonom ohne den ganzen Brimborium, den normalerweise fast immer beim Fernsehen nötig ist. Also wenn du irgendwie eine Show in einem Studio machst, da stehen 20 Leute rum, die müssen auch bezahlt werden. Die sind dann halt irgendwo im Studio eh, aber sie müssen bezahlt werden. Und vieles dieser Gelder, ich wollte immer, dass die Show groß aussieht. Also dass sie aussieht wirklich nach Welt, nach Reichtum, nach etwas so, hatte zwei große Vorbilder irgendwie, Margret Dünser, die immer zu Promis gefahren ist, mit denen geredet hat, oder Stefan Troller, der auch immer so diese Porträts irgendwie so, das waren so alte, die ganz alten unter uns kennen sie noch, diese Fernsehformate, die sind auch immer um die Welt gefahren. Und es war, früher war Fernsehen, hatte ja auch was mit Fern, die Ferne sehen, da wollte man nicht, gab es noch nicht dieses Provinzialitätsgebot, wir müssen möglichst irgendwie aus dem Sendegebiet berichten, weil nur das interessiert die Leute. Ich weiß nicht, die Leute interessiert auch das Traumschiff. Und ich wollte immer das Traumschiff des Kulturfernsehens sein.
1: Und vielleicht ist es das auch, was so faszinierend ist, dass Literatur, was ja eigentlich auch ein sehr, sehr kleines Geschäft ist und sehr, ja, sehr viel mit prekären Verhältnissen zu tun hat, plötzlich auf eine große Bühne kommt, die groß aussieht und nach, ja, Reichtum in jeglicher Hinsicht.
0: Das ist immer ein bisschen, also deshalb keine Bücherregale, keine Schreibtische in der Sendung.
1: Keine
0: Also es gab
1: Kamine.
0: keine Kamine, keine Rotweingläser, sondern.
1: Die Drehorte werden ja meist geheim gehalten, beziehungsweise gar nicht kommuniziert, ne? Es ist nicht ein absichtliches Geheimhalten, aber so ein bisschen,
0: Auf Nachfrage werden
1: ja.
0: sie, aber da muss schon jemand kommen und fragen und dann kriegt er eine Antwort. Aber eigentlich, nein, das ist das, was ich so diesen Kryptosurrealismus nenne. Also, das ist, also wie fern die Welt irgendwie ausschauen kann. Und wie sehr man irgendwie sich über die Welt wundern kann, wie, was ist denn da und wo sind denn die schon wieder und was hat denn das gekostet und dürfen die das überhaupt noch? Und also das ist ja unbeschönlich, hätte ich auch gern so einen Job und so. Ich finde schon, das darf etwas mitschwingen. Also du weißt selber, dass unser Etat weit unter allen Sendungen liegt, die um uns herum laufen. Also glaube ich, 0,5% einer Fußballsendung ist unsere ganze Sendung oder so. Keine Ahnung. Also wir sind nicht teuer, aber wir wollen teuer aussehen.
1: Das genau, das ist auch das, was Bücher tun. Sie haben Fiktion um sich, sie haben eine Aura um sich.
0: Und wahrscheinlich ja, die Bücher, die bauen ja diese Welt auch und so.

0: Richtig.
1: ohne sie zu haben, sozusagen. Und so haben wir uns die Welt, die fiktive Welt einer jet-settenden Büchersendung, die quasi mehr im Flieger schläft als sonst wo, erarbeitet.
0: Die Jet-Set-Büchersendung. In der letzten Folge jetzt am Sonntag, da sind Siri Hüstwedt und Judith Schalanski zu Gast. Wir haben es eben schon gesagt. Und eine kleine Kostbarkeit auch, nämlich die Band No Twist ist zu Gast für den Musik-Act. Ist es so ein bisschen ein Geschenk an dich selber zum Abschied?
1: Ja, es hat vor allem die Band mir geschenkt auch. Also ja, klar, ich bin mit der Band befreundet und ich habe sie gefragt, ob sie mir in meiner letzten Sendung irgendwie ein Lied spielt. Und die Künstler dürfen bei mir auch die machen, was sie wollen. Also ich bin jetzt nicht der TV-Producer, der sagt, ja, habt ihr ein tolles Lied auf eurer letzten Platte, spielt halt jetzt mal. Sondern da gibt es eine Regel, es darf nur eine Minute dauern. Okay, meistens sind es dann 80 Sekunden. Also sie müssen es selbst kürzen. Ich schneide das nicht, sondern sie müssen es selber einkürzen. Und Kamera läuft, sie spielen und Kamera hört auf und wir schneiden noch besser. Und die No Twist haben dann gesagt, okay, für dich. Sie waren schon öfters auch in der Sendung in den letzten 12, 13 Jahren. Für dich spielen wir ein Lied, das heißt How the Story Ends. Und das ist mir schon sehr, sehr rührig finde ich das von Ihnen, dass Sie das auch das noch gemacht haben. Extra noch ein Lied quasi für mich ausgesucht. So viel darf ich sagen, ja.
0: Also eine Sendung, um Tiefluft zu holen. Also mir geht es auf jeden Fall so. 23 Jahre druckfrisch mit Dennis Scheck im Ersten. Die neue Folge ist zu haben in der Mediathek. Und 23 Jahre lang steckte er dahinter, der Autor und Regisseur Andreas Ammer. Ich danke dir sehr für diese Zeit und ich danke dir sehr fürs Gespräch.
1: Du warst eine wunderbare Redakteurin. Du warst jemand, der den Geist der Sendung wirklich aufgesogen hat. Und das ist irgendwie, fand ich sehr toll.
0: Danke. 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

Musik von The No Twist Projectors war das. Die Band übrigens auch zu erleben in der neuen Folge Druckfrisch, dem Literaturmagazin mit Dennis Scheck und von Andreas Ammer zu haben in der ARD Mediathek. Und das war unter Büchern mit einer Folge, die sich mal angeschaut hat, wie Wort und Text und Bild zusammenkommen, welche Möglichkeiten und auch Unmöglichkeiten es gibt. Viel Spaß beim Hinterherschauen, vor allem aber schönen Bücherfrühling, stabiles Lesen und bis nächste Woche. Ahoi, sagt Katrin Schumacher.

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0: Im Fall des Erpressungsversuchs gegen den Babykosthersteller Hipp haben die österreichischen Ermittler einen Verdächtigen gefasst. Wie eine Sprecherin der Staatsanwaltschaft bestätigte, handelt es sich um einen 39-Jährigen. Er soll Babynahrung mit Rattengift versetzt haben. Manipulierte Gläser wurden in Österreich, Tschechien und der Slowakei entdeckt. Laut einem Bericht der Kronenzeitung stürmte eine Spezialeinheit das Versteck des Mannes im Bundesland Salzburg und nahm ihn fest. Er sei im Dauerverhör, habe aber bislang keine Aussage gemacht. Die NATO versucht, Einzelheiten zum angekündigten US-Truppenabzug aus Deutschland zu bekommen. Eine Sprecherin teilte auf der Plattform X mit, das Bündnis arbeite dabei mit Washington zusammen. Die US-Entscheidung mache deutlich, dass Europa mehr Verantwortung übernehmen müsse. US-Verteidigungsminister Pete Hegseth hatte den Abzug von rund 5000 US-Soldaten aus Deutschland innerhalb der nächsten 6 bis 12 Monate angeordnet. Seit dem Machtwechsel in Syrien Ende 2024 sind nach UN-Angaben mehr als 1,6 Millionen Flüchtlinge in das Land zurückgekehrt. Demnach gingen aus der Türkei und aus dem Libanon jeweils mehr als 600.000 Syrer in ihr Herkunftsland zurück, weitere rund 285.000 aus Jordanien. Laut Bundesamt für Migration und Flüchtlinge sind aus Deutschland im vergangenen Jahr rund 3.700 Flüchtlinge freiwillig zurückgekehrt. In Frankreich haben sich rund 20.000 Menschen auf einem Militärgelände zu einem illegalen Rave getroffen. Nach Angaben der zuständigen Präfektur wurde das Musikevent trotz Warnungen vor nicht detonierten Sprengsätzen veranstaltet. Auch heute werden Zehntausende in der Nähe der Stadt Bourges im Zentrum Frankreichs erwartet. Die Behörden kümmerten sich trotz der Illegalität der Veranstaltung um die Sicherheit. In der Fußball-Bundesliga hat der FC Bayern München zu Hause nur unentschieden gespielt. Gegen Heidenheim hieß es am Nachmittag 3:3. Die Bayern standen bereits vor der Partie als Meister fest. Außerdem spielten Frankfurt-Hamburg 1:2, Union Berlin-Köln 2:2, Hoffenheim-Stuttgart 3:3 und Bremen-Augsburg 1:3. In der zweiten Fußball-Bundesliga gab es folgende Ergebnisse: Dynamo Dresden-Kaiserslautern 1:0, Kiel-Braunschweig 2:0 und Bielefeld-Bochum 1:1. Das waren die Nachrichten. Das Wetter. Sonnenuntergang in Halle, heute 20.36 Uhr. Sonnenaufgang ist morgen 5.39 Uhr. In der Nacht locker bewölkt oder klauentrocken, Tiefstwerte 14 bis 6 Grad. Morgen erst Sonne, später in Sachsen-Anhalt und Thüringen mehr Wolken und am Abend vereinzelt Schauer, Höchstwerte 24 bis 30 Grad. Am Montag gebietsweise Schauer, teilweise auch einzelne Gewitter und etwas kühler. Die Zeit, es ist 19.03 Uhr. MDR Verkehrsdienst, A4 Richtung Görlitz zwischen Pulsnitz und Ohorn, mittlere Fahrspur nach Unfall blockiert. A14 Richtung Dresden zwischen Könnern und Löbbejün, Behinderung nach Unfall. Die A14 Richtung Dresden ist zwischen Löbbejün und Halle-Trotha wegen Bauarbeiten immer noch gesperrt. Eine Umleitung ist ausgeschildert. Die A71 Richtung Schweinfurt ist zwischen Erfurt-Bindersleben und Kreuz Erfurt nach Unfall gesperrt. Und im Landkreis Mansfeld-Südharz ist die Straße zwischen Wippra und Abzweig Gorinzen nach Unfall im Kurvenbereich gesperrt. Soweit der MDR Verkehrsdienst.
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2: Willkommen zum Diskurs bei MDR Kultur. Mein Name ist Jörg Schieker und mir ist zugeschaltet der Schriftsteller Steffen Kopetzky, mit dem ich über sein aktuelles neues Buch sprechen möchte. Herr Kopetzky, willkommen. Schön, dass Sie sich die Zeit nehmen.
3: Ja, vielen Dank für die Einladung. Freue mich, bei Ihnen zu sein.
2: Und in Ihrer Publikationsliste finden sich viele Romane, mittlerweile Erzählungen, auch mal ein Tagebuch über eine Marokko-Reise. Und Sie haben sich zuletzt intensiv mit der Figur der Larissa Reisner beschäftigt. Das ist eine Frau so aus dem Umfeld der Oktoberrevolution 1917. Und Sie sind nun zuletzt der Route des Heinrich Heine gefolgt. Die Harzreise, eine Deutschlanderkundung, erschienen bei Rowohlt. Und Heine, der ist ja diese Harztour auch schon mal abgewandert, vor 200 Jahren nämlich. Und Sie haben sich sozusagen jetzt in seine Fährte gesetzt. Ich würde Sie bitten, noch mal kurz zusammenzufassen, wo sind Sie gestartet? Und Sie sind, um das mal zu sagen, Sie sind sozusagen komplett gewandert. Und Sie haben im Westen begonnen. Wo genau haben Sie begonnen?
3: Also die Harzreise nach Heinrich Heine beginnt in Göttingen. Und geht dann das Leinetal hoch Richtung Norden, Nordheim.

0: Dann geht es runter ins liebliche Wernigerode und dann Rübeland, das ist ein Höhlenort im Bodetal, war dann der Abschluss von Heinrich Heine. Und ich habe mich aber dann entschlossen, von Rübeland aus noch das Bodetal weiter hochzugehen bis Thale. Das ist dann Richtung Quedlinburg und in Thale hat dann meine eigene Wanderung beendet.
1: Ja, und wenn wir vielleicht mal zu Anfang auch kurz auf das sozusagen auf das Körperliche, auf die sportliche Herausforderung schauen. Sie sind Jahrgang 71 und das weiß ich, weil wir uns schon mal begegnet sind und es steht auch im Buch, Sie sind jemand, der durchaus auch immer mal Sport treibt, nicht? Das taucht da auf, auch schon mal diese oder jene Verletzung hatte oder so.
0: Ja.
1: Insgesamt, das waren ja so Tagestouren. Naja, ich erinnere so um die 20 Kilometer schon so immer.
0: Nicht? Ja, genau.
1: Nicht? Wie war das jetzt körperlich? War das gut durchzustehen? Würden Sie Menschen, die das auch machen wollen und jetzt komplett untrainiert sind, würden Sie denen wie so Marathonläufern empfehlen, dass sie dann doch mal erst ein bisschen ein halbes Jahr trainieren?
0: Also ich würde, wenn ich jetzt tatsächlich auf eine Reise ginge, würde ich vorher mal üben. Ja, also ich würde mir einen Rucksack packen, der ungefähr das Gewicht hat, das man eben mitnehmen möchte. Und da gibt es den ersten und wichtigsten Tipp, dass man eben möglichst wenig mitnimmt. Also je leichter das Gepäck, desto besser. Und dann sollte man schon mal einfach schauen, wie sich's geht. Aber im Grunde kann man natürlich so eine Wanderreise nicht wirklich simulieren, weil man ja eben unterwegs sein muss und dieses Gefühl der Freiheit, auch den Schmerz, den man kennenlernt, all diese Dinge, das kombiniert sich ja wunderbar und das kann man, wenn man halbwegs gut zu Fuß ist, auch ohne große Vorbereitung wagen.
1: Ja, ja. Ja, Stichwort Gepäck, das taucht ja im Buch immer wieder auf, das zieht sich so durch, dass Sie unterwegs immer mal irgendwie auch schon wieder was zurückschicken oder vorausschicken und so, ne, um so ein bisschen Gepäckbelastung abzubauen.
0: Das hat übrigens der Heine auch, der war witzigerweise, hat er sich von seinem Onkel in Hamburg für diese Gesundheitsreise, so nannte man das damals, hat er sich neu ausstatten lassen. Der hatte also einen Spendierhosen an, dieser Onkel, und dann hat Heine sich komplett neues Outfit schneidern lassen und auch zwei Paar Schuhe, und er hat es eben auch so gemacht. Er hat dann von einer Station zur anderen auch immer wieder Sachen dagelassen, weil er auch überladen war. Und so ging es mir auch, ja, dass ich dann eben Kleidungsstücke, die ich gar nicht gebraucht habe, dann einfach mit der Post nach Hause geschickt habe.
1: Ja, und es hat ja den Weg über alles relativ gut gehalten. Bloß zum Ende habe ich in Erinnerung, da hat sich dann irgendwie mal eine Schuhsohle gelöst und da hatten Sie auch gerade so zwei Begleiter und die haben dann eigentlich Ihnen vorgeschlagen, das mit Patex irgendwie zu kleben oder so, wozu es aber nicht mehr gekommen ist, glaube ich. Ne?
0: Genau, also da am Ende war der Schuh durchgelaufen und ich hatte natürlich dann die Sorge, dass ich irgendwo hängen bleibe und möglicherweise dann wirklich noch auf den letzten Kilometern in Schwierigkeiten komme. Aber es ging dann auch gut ab, weil es ja eben auch oft so ist, wenn man eine Schwierigkeit hat, dann geht man besonders vorsichtig damit um. Und ich bin, ohne zu stolpern, dann durchs felsige, schöne Bodetal bis nach Thale gekommen.
1: So, nun müssen wir aber hier auch nochmal präzisieren, das ist jetzt kein Wanderbuch in dem Sinne, wie es auch einige gibt in Deutschland oder sogar relativ viele. Das ist schon ein ganz schönes Segment, glaube ich. Denn bei Ihnen ging es ja doch vor allem auch darum, eben dem großen Heinrich Heine nachzufolgen, ein bisschen was auch von der Atmosphäre aufzunehmen, die gegenwärtig in Deutschland, gerade dort in dieser Harzregion, auch herrscht. Und wenn man jetzt mal Heine nehmen, diese große Figur des 19. Jahrhunderts, Romantik, die ironische Methode, ist ja noch heute für doch manchen Dichter auch ein Vorbild. Wolf Biermann zum Beispiel ist ja jemand, ne, der sich immer auf Heine bezieht. Inwieweit war der jetzt für Sie tatsächlich Ansporn oder Vorbild? Hätte es, sagen wir mal, jetzt ohne Heinrich Heine auch so dieses Projekt Harzwanderung gegeben?
0: Also ich glaube nicht. Es war schon der Ausgangspunkt war die 200 Jahre des Erscheinens. Also im Mai 1826 kam das raus. Es war auch die erste größere Buchpublikation von Heine bei seinem dann zukünftigen sehr erfolgreichen Verlag Campe, Hoffmann und Campe, den es ja auch heute noch gibt. Und ohne ihn, ohne die Schilderung vor allem des Hexensabbats auf dem Brocken, also eine ganz großartige Passage in der heineschen Harzreise, wäre ich vermutlich nicht auf die Idee gekommen. Das ist eben tatsächlich ein ganz besonderes Moment, dass wir in unserer Literatur so einen Text haben. Es gibt ja auch noch andere von Goethe und so, italienische Reise, aber die Harzreise von Heine ist eben deswegen so besonders. Es ist eine Spur, es ist genau aufgeschrieben, wo er gegangen ist und man kann es eben bis zum heutigen Tag fast bis auf einige Ausnahmen genauso nachvollziehen.

0: nachgehen. Das heißt, man bewegt sich in der Gegenwart und gleichzeitig eben auch in unserer kulturellen Vergangenheit. Und diese Doppelbewegung, die fand ich wirklich faszinierend.
1: Und kurioserweise haben Sie ja dann, ich glaube, das war schon der letzte Abschnitt, auch zwei Menschen getroffen, die auch gerade auf dieser...
0: Verrückt, ja. Nicht? Ja, total. Also man ist ja meistens alleine unterwegs. Also man geht ja sowieso alleine und dann ist man tagsüber eben ein einsamer Wanderer und erfreut sich dann am Abend, wenn man ins Hotel kommt, und meistens ist man auch müde. Und tatsächlich in dem Hotel in Rübeland, in der Pension in der Früh, kommen eben diese zwei Männer, ja, richtige Brackelwanderer, man hat es gleich gesehen. Und dann kamen wir halt so ins Gespräch, wo kommt ihr hin, wo geht ihr hin, und stellt sich raus, sie haben genau das Gleiche. Sie haben auch mit dieser Idee der Literatur im Hintergrund, der Kenntnis von Heinrich Heines Harzreise schon seit Jugend an, irgendwann mal beschlossen, die beiden zusammen, dass sie das mal nachgehen wollen, und dann haben sie es halt umgesetzt und sind mit derselben Laune, derselben Lustigkeit gegangen, ein bisschen andere Route, sie haben es sich ein bisschen leichter gemacht als ich, aber zusammengetroffen sind wir dann eben im Höhlenort Rübeland, und für mich war das ein großes Glück, weil mein Wanderführer war dann da zu Ende und ich hätte im Grunde ja nur mit der Karte gehen müssen. Und die beiden kannten sich ein bisschen aus. Der eine war sogar im Harz aufgewachsen. Und so hatte ich eben das Vergnügen dann noch einer sehr interessanten Gesellschaft und Wanderkameradschaft am Ende.
1: Ja, und das beschreiben Sie, finde ich, auch sehr schön, weil da gibt es so eine spezielle Problematik. Man überlegt, kann ich die jetzt überhaupt fragen, ob ich mit will, oder wollen die nicht gerade auch nur zu zweit sein? Gehe ich denen jetzt auf die Nerven? Aber Sie haben sich dann gewagt, sie zu fragen, und dann ging das auch relativ gut, ne?
0: Ja, das waren zwei Männer, Bodo und Andreas, die ich hiermit ganz herzlich grüße, auch die auch gewöhnt sind, sozial zu agieren. Und die haben mich unter ihre Fittiche genommen, wie einen kleinen Bruder.
1: Ja, so. Nun ging es natürlich bei Ihnen auch darum, zumal Sie ja, glaube ich, schon von Anfang an auch dieses Projekt, ich schreibe ein Buch darüber, nicht? Das war schon auch im Kopf, klar.
0: Immer.
1: Und es ging natürlich auch darum, eben etwas von dieser, ich habe es anfangs schon gesagt, von der speziellen geistigen, politischen Atmosphäre womöglich auch zu erfahren. Und bietet da eigentlich so eine Wanderung tatsächlich einen speziellen Zugriff? Macht die das vielleicht auch ein bisschen leichter, plastischer? Oder hätten Sie sich jetzt auch, sage ich mal jetzt ein bisschen übertrieben, auch die letzten Jahrgänge der Mitteldeutschen Zeitung, Lokalteil Wernigerode, nehmen können und sich sozusagen das ranrecherchieren können, was sie sozusagen live unterwegs im Harz erlebt und erfahren haben?
0: Nein, also da zu recherchieren war natürlich einiges, man konnte sich ein bisschen informieren, aber das, was man erlebt, die Kombination, das ist ja dann auch die Natur, das ist ja der Brocken und andere Teile des Nationalparks sind in einem dramatischen Wandel im Augenblick, der alte Hochwald ist weg, da kommt neuer nach, aber zwischendurch sieht es wirklich sehr bizarr aus, dann sind die Städte, mal die einen sind verlassen, die anderen sind totale Boomtowns. Und dieses Auf und Ab, diese unterschiedlichen Perspektiven, Situationen in den Städten, die kann man in dem Sinn sich nicht mit der Zeitung aneignen. Da gehört es tatsächlich dazu, auch eben die Mühsal des Gehens, des Wanderns auf sich zu nehmen, weil man natürlich da auch charakterlich sich ein bisschen verändert, ne? Also ich meine, mit dem Auto irgendwo hinfahren und dann sich umschauen und dann sagen, ja, so und so schaut es da aus, ist das eine. Aber wenn man eben tatsächlich 6-7 Stunden geht, bis man irgendwo angelangt ist, ist man auf dem Weg dahin bescheidener geworden, man ist auch, hat nicht mehr so hohe Ansprüche und man denkt auch über die Zeit, die Gesellschaft auch ein bisschen anders nach.
1: Ja, das verstehe ich. Und was mir jetzt auch noch klar wird, dass natürlich so diese Fähigkeit, Leute anzusprechen, auch fremde Leute, das hat sicherlich auch was mit dem Wandern zu tun. Ja. Das heißt, da gibt es so eine spezielle Durchlässigkeit wahrscheinlich auch. Ne?
0: Man wird ein Mensch des gemeinen Volkes, sage ich jetzt mal. Man ist einfach, man weiß, man hat was geleistet. Das ist irgendwie auch so interessant gewesen für mich. Man kommt also wie so ein kleiner Mini-Held oder kleiner Eroberer einer Etappe, kommt man in so eine Stadt und freut sich total, lacht die Leute an, weil man so glücklich ist, humpelnd, dass man bloß noch ein paar hundert Meter bis zum Hotel hat. Und diese Fröhlichkeit, die man dann nach Ankunft irgendwo hat, natürlich teilt sich die mit und man kommt mit den Leuten ins Gespräch, man erzählt, was man gemacht hat und erfährt dann natürlich auch, wie die es so sehen, und

0: Die ganze Atmosphäre ist irgendwie von Herzlichkeit geprägt und von einem sich näher kommen.
1: Eine ganz spezielle Sache im Harz ist natürlich auch die, dass dort früher die Grenze verlief zwischen der Bundesrepublik und der DDR. Und Sie sind in der alten Bundesrepublik geboren, das weiß ich. Mhm. Heißt das, oder war das für Sie dann auch nochmal eine ganz spezielle Erfahrung? Oder ist es einfach so, dass man auch heute vielleicht ohne jede Metapher oder jede Illusion sagen muss, okay, da war mal die Grenze, aber davon ist eigentlich überhaupt nichts mehr zu sehen. Das ist ein Stück Geschichte, aber wenn man es nicht weiß, würde man es gar nicht mitkriegen. Wie war das?
0: Also sowohl als auch. Also es gibt Situationen, wo man eben ganz klar nicht mehr erkennt, dass da irgendwie ein Unterschied sein soll. Einfach allein schon, weil die Natur zum Beispiel natürlich keinen Unterschied macht. Ja? Also die Fichten in Niedersachsen sterben genauso am Borkenkäfer und an der Trockenheit durch den Klimawandel wie die Fichten in Sachsen-Anhalt. Also die Natur kennt da keine Grenze. Und das ist das eine. Das andere gibt es natürlich ganz interessante Überbleibsel, Reminiszenzen, zum Beispiel der Eckertalsperre. Das ist ein kleiner Stausee zwischen Bad Harzburg und auf dem Weg eben zum Brocken hoch. Da kommt man vorbei und da ist immer noch ein Grenzpfahl an der Mitte der Staumauer, weil tatsächlich dieser Stausee geteilt war. Also das Wasser war natürlich eins, aber die eine Seite gehörte zur DDR, die andere Seite zur BRD und trotzdem hat man da natürlich dann stillschweigend zusammengearbeitet, weil man ja das Wasser eben nicht trennen konnte. Und auch wenn Überflutungen und Regenfälle sind, musste man natürlich gemeinsam damit umgehen. Und das ist auch ganz, ganz schön gewesen. Und dann hat man natürlich auf dem Brocken die Erinnerung an den Stützpunkt der russischen Truppen dort oben. Also das war der westlichste Stützpunkt der Sowjetunion, von daher auch ein hochinteressanter geopolitischer Ort. Und da kommen so viele Dinge zusammen, auch zum Beispiel, dass die westdeutschen Städte, Northeim oder Osterode, eigentlich fast trauriger ausschauen, ein bisschen in größeren sozioökonomischen Schwierigkeiten sind, als jetzt zum Beispiel eben das strahlende Wernigerode im Osten, wo man eben denkt, man wäre in der Schweiz. So solide ist da alles. Also da werden einige Klischees, wo man immer sagt, im Osten sind die ärmer als im Westen und so, das wird im Harz alles umgedreht. Ja? Der Osten ist da lieblicher und schöner, auch vom Wetter her. Der Brocken hält halt das ganze Wetter sozusagen auf der Westseite und im Osten ist es dann trocken und lieblich. Also da gibt es ganz unterschiedliche Regionen, durch die man kommt und das stellt so ein bisschen die Vorteile, die man hat, eigentlich auf den Kopf. Deswegen ist es auch so interessant, auf dieser relativ kleinen Gegend zu wandern, wo man eben durch so viele verschiedene Momente und Landschaften kommt.
1: Ja, das ist tatsächlich verblüffend, was Sie hier beschreiben mit diesem Ost-West, weil man natürlich zunächst denkt, naja, er wird jetzt das bestätigen, was man sowieso immer hört und was man schon gehört hat. Blühender Westen oder sagen wir mal sozioökonomisch gesünderer Westen und dann dagegen der Osten. Sie beschreiben es tatsächlich andersrum und sozusagen leuchtendes Beispiel Wernigerode, das erklären Sie auch. Haben Sie sich da auch mit Leuten unterhalten? Ne, warum das so ist, warum die das in Wernigerode so gut hinbekommen haben. Das fand ich alles sehr interessant. Und trotzdem muss man natürlich sagen, wir wissen alle, in Sachsen-Anhalt wird es jetzt zur nächsten Wahl, könnte es nochmal große Gewinne für die AfD geben, die gibt es schon. Und natürlich geht kein wacher, politisch interessierter Mensch heute nach Sachsen-Anhalt, ohne eben zu wissen, dass er in ein Bundesland kommt, in dem nun sozusagen diese Partei die derzeit beliebteste Partei ist. Haben Sie etwas verspürt von dem, worüber gerade so viel geschrieben, gerätselt wird in der Literatur, in der politischen Publizistik? Haben Sie etwas von sozusagen Unzufriedenheit, Wut, Verbitterung dort im Osten, wenn Sie dort unterwegs waren, als Sie dort unterwegs waren, haben Sie da wirklich so etwas handgreiflich auch zu spüren bekommen?
0: Ja, also ich habe schon festgestellt, als tatsächlich so an der Grenze war, dann wo es von Niedersachsen rübergeht nach Sachsen-Anhalt, so in einem Restaurant schon, merkwürdiger Wechsel der Gesprächsthemen bei den Leuten, die ich so ein bisschen belauscht habe, wo ich gedacht habe, komisch, es schaut zwar eigentlich immer noch ganz normal aus, wie vorher, aber die Stimmung hat sich geändert. Also da geht es dann halt um Themen. Migration ist das Thema Nummer eins. Die ganze Zeit reden die Leute drüber mit einer tiefen Verachtung für das, was man unser System, unser Land nennt. Und oft, wo ich denke, naja, also eigentlich geht es euch gut, aber da ist trotzdem eine Form von Ablehnung. Und ich habe mich auch bemüht, da keineswegs jetzt sofort dann meine eigene Auffassung dagegen zu stellen, sondern im Grunde als Wanderer hört man sich das halt alles an, denkt sich seinen Teil und geht dann auch weiter, ohne jetzt erstmal zu werten. Ich habe zwischendurch gedacht, Politik, ja, und Unzufriedenheiten, ja, aber da drüben in Sachsen-Anhalt mit der AfD ist es fast schon wie eine Ideologie. Also es ist schon unabhängig von den Inhalten, glaube ich, die in irgendwelchen Wahlprogrammen stehen werden, ist es schon eine Art von, das kommt sowieso, wir werden uns durchsetzen, es ist unser Ding, es ist eine Art von kultureller Lebenssphäre fast geworden. Und das fand ich schon aus jetzt zu Oberbayern kommend, wo es auch genügend AfD-Wähler gibt, also keine Frage, aber das fand ich schon einen deutlichen kulturellen Unterschied. Also es ist einfach breit, es ist massiv, es ist auch selbstverständlich.
1: Ja, ja.
0: Und ich habe mich auch gefragt, also vor kurzem habe ich nochmal drüber nachgedacht, es gibt natürlich dann so kulturelle Traditionen, die ein bisschen tiefer liegen. Auch der Harz war ja schon früher, vor der deutschen Teilung, immer wieder auch geteilt. Also verschiedenste deutsche Herrschaftsbereiche haben sich den Harz aufgeteilt. Und da gab es ja dieses kleinere Anhalt Zerbst. Und da aus diesem Haus, da aus dieser Gegend, stammt ja auch zum Beispiel Katharina die Große, also die, die russische, die Zarin, die eben so bedeutende Eroberungen dann vorgenommen hat. Ich habe das Gefühl bekommen, dass selbst solche Loyalitäten eigentlich immer noch eine Rolle spielen, warum man zum Beispiel eben Putin in Sachsen-Anhalt besser findet als in anderen Gegenden. Das ist verrückt, aber ich glaube, sowas spielt immer noch eine Rolle.
1: Ja, das ist verrückt. Ich kann das jetzt bestätigen hier von meiner Arbeit beim Radio, wo wir auch immer mal so Diskussionsrunden machen und wo es eben auch oft genau um dieses spezielle Verhältnis der Ostdeutschen zum Beispiel zu Putin geht, wo man dann versucht, alle möglichen Dinge herzuholen. Hängt das noch mit dem Russischunterricht zusammen, damit, dass wir irgendwie vielleicht uns so nach Dostojewski und Tolstoi verzehrt haben, da um ein Buch im Buchladen zu kriegen und so weiter und so fort. Das ist wirklich immer noch ein aktuelles Thema und eins, das man wahrscheinlich gar nicht bis zu Ende aufklären kann.
0: Ja. Richtig, und man muss auch manche Dinge dann einfach mal akzeptieren und lassen und einfach nur hoffen, dass wir auf eine andere Weise wieder zusammenfinden. Das ist schon, was mir sehr stark durch den Kopf ging, dass ich gedacht habe, jetzt haben wir doch auf beiden Seiten in West- und Ostdeutschland unsere Enttäuschungen erlebt. Jetzt erleben wir ehemaligen Westdeutschen, wie die Amerikaner sind, wie sie uns behandeln, wie sie uns ausschmieren, wie sie alte, vertraute Gewohnheiten über Nacht pulverisieren, wie sich alles Bündnismäßige plötzlich relativiert und wie wir so alleine da klarkommen müssen. Und vom Osten ist auch nicht viel zu erwarten als Russland Hilfe in dem Sinn, dass die uns irgendwas schenken würden. Vielleicht ist es ja jetzt die Zeit, wo wir miteinander versuchen sollten, auch dann diese hasserfüllte Diskussion und diese ganzen, was so tief sitzt, diese Stachel, ob wir die vielleicht nicht mal ziehen könnten und uns wieder finden und sagen, lasst uns zusammen nach vorne schauen, die Zeiten sind schwierig genug. Für diese internen Querelen und diese wieder und wieder aufgelegten Teilungen haben wir eigentlich gar keine Zeit mehr.
1: Was mir aufgefallen ist, Sie haben oft dann auch nur in so einem Nebensatz gesprochen von Hotels, die nicht mehr bewirtschaftet werden. Also das taucht immer mal wieder auf. Da habe ich tatsächlich gestaunt und habe dann auch so überlegt, ja, wie war das, als ich war, also war sozusagen als DDR-Bürger noch oft auch im Harz, noch mit meinen Eltern, und da waren die möglicherweise noch in Betrieb oder waren vielleicht noch nicht gebaut, sind inzwischen schon wieder stillgelegt. Also insgesamt könnten Sie da irgendwie konstatieren, dass sozusagen der Tourismus in dieser Region, die man ja eigentlich traditionellerweise mit dem Tourismus doch irgendwie eng verbindet, geht die zurück? Ist das besonders gefährdet oder ist das auch vielleicht ein Zufall gewesen, dass Sie gerade dort zwei, drei Hotels gesehen haben, die offensichtlich aufgegeben wurden?
0: Also man sieht einfach brutal, wie der demografische Wandel zuschlägt. Also ich glaube, das ist einer der Hauptgründe, dass manche Hoteliers oder Gaststätten, die dann zusperren, die schreiben das immer wieder fast so anklagend, hängt dann so ein Zettel im Fenster, im Schaufenster: Wir haben geschlossen wegen Personalmangel. Ja. Das ist auch das Problem des aktuellen Brockenwirts gewesen, der berühmtes Haus, ich meine eine großartige Location und im Grunde immer ausgebucht. Also es ist gar kein Mangel an Touristen, die das erleben wollen, aber die haben Betreiberfamilie, hat jetzt aufgegeben. März lief der Vertrag aus, weil sie gesagt haben, wir können nicht mehr. Wir sind wir sind 11 Leute, wir müssen die ganzen Gastwirtschaften und das Hotel betreiben, Tag und Nacht. Kein Mensch möchte bei uns arbeiten, wir können einfach nicht mehr, wir geben es zurück. Und das ist eben auch so paradox, wenn ich das mal so sagen darf, dass in einer Gegend, wo der Mangel an Menschen, an jungen Leuten eben eklatant zu spüren ist, dass gerade dort jede Idee von Einwanderung irgendwie bei so vielen Leuten einen Hass auslöst, wo man sagt, ihr seid eigentlich widersprüchlich. Das müsst ihr euch mal überlegen, ob das wirklich sinnvoll ist, diese Haltung angesichts eurer ja verwaisenden Dörfer und eurer überalternden Städte, ob das wirklich der richtige Weg ist. Aber dieses Paradox, der Mensch ist ja widersprüchlich, kann man dort wirklich studieren.
1: Ja, zumal Sie beschreiben es ja, das finde ich übrigens eine sehr, sehr schöne Stelle, wie Sie dort eben ankommen, ja, auf diesem berühmten Brocken. Und anfangs ist ja da unglaublich was los, weil da, glaube ich, so Tagestouristen oder so, ne, die da auch in diese, so viel Gastronomie ist ja da gar nicht. Und dann wird es schlagartig leer.
0: Ja, es war total witzig. Ja? Also das war wirklich so, es hatte mit der Brockenbahn natürlich zu tun. Es gibt ja diese schon auch langer Zeit, diese schöne Schmalspurbahn für jeden Eisenbahnfan. Ich bin ja auch ein alter Eisenbahner, an sich wirklich was Faszinierendes. Und damit fahren sehr viele Leute auf den Brocken hoch.
1: Ja.
0: Manche wandern auch, einige fahren mit dem Fahrrad, aber die meisten kommen schon irgendwie mit der Bahn. Und dann ist halt da in der Bahnhofswirtschaft, da geht es zu, wirklich wie auf dem Jahrmarkt. Und um 17 Uhr, 20:15, je nachdem, wann die letzte Brockenbahn geht, plötzlich auf einen Schlag, wie mit Zauberhand, sind alle weg. Und man kommt, man denkt sich, was ist jetzt los, wo sind die alle? Und dann wird einem klar, der letzte Zug ist abgefahren, man ist jetzt hier oben mit den Leuten, die ein Zimmer haben, alleine. Und für mich war das so, wie in so einem Agatha Christie Krimi. Also du kapierst plötzlich, diese 20 Leute, die jetzt hier noch übrig sind, das sind die Bewohner des Brocken für heute Nacht. Und man kommt natürlich auch nicht mehr runter. Es ist dann auch schlechtes Wetter gewesen. Also man ist so ein bisschen plötzlich gefangen. Und es war total faszinierender Wechsel von voll belebt bis zu einsam und verlassen.
1: Und so, im Nebel und im Brockensturm lassen wir die uns zuhören, jetzt allein und empfehlen Ihnen, genau diese Tour vielleicht auch einmal zu wagen, Heine und Goethe zu erspüren in der Brockenluft, dazu die letzten Zeugnisse möglicherweise der Roten Armee auf dem Brocken, das alles aufs Schönste mitbegleitet von diesem Buch von Steffen Kopetzky, Die Harzreise, eine Deutschlanderkundung. Erschienen bei Rowohlt Berlin. Jetzt in diesen Tagen vielen Dank, Steffen Kopetzky.
0: Danke Ihnen sehr, dass Sie mich eingeladen haben.
1: Sie haben gehört die Sendung Diskurs bei MDR Kultur. Mein Name ist Jörg Schieke.
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2: Um 20 Uhr mit Rio Takeda. Im Fall des Erpressungsversuchs gegen den Babykosthersteller Hipp haben die österreichischen Ermittler einen Verdächtigen gefasst. Wie eine Sprecherin der Staatsanwaltschaft bestätigte, handelt es sich um einen 39-Jährigen. Er soll Babynahrung mit Rattengift versetzt haben. Manipulierte Gläser wurden in Österreich, Tschechien und der Slowakei entdeckt. Laut einem Bericht der Kronenzeitung stürmte eine Spezialeinheit das Versteck des Mannes im Bundesland Salzburg und nahm ihn fest. In den USA hat ein Bundesberufungsgericht den Postversand von Abtreibungspillen vorläufig gestoppt. Das Gericht in New Orleans setzte eine Regelung der US-Arzneimittelbehörde FDA aus. Diese hatte den Versand des Medikaments Mifepriston nach telemedizinischer Verschreibung erlaubt. Nach dem Stopp dürfen Anbieter das Mittel nur noch persönlich in Kliniken oder Arztpraxen ausgeben. Geklagt hatte der Bundesstaat Louisiana. Er fand, dass sein Abtreibungsverbot durch den Versand unterlaufen werde. Seit dem Machtwechsel in Syrien Ende 2024 sind nach UN-Angaben mehr als 1,6 Millionen Flüchtlinge in das Land zurückgekehrt. Demnach gingen aus der Türkei und aus dem Libanon jeweils mehr als 600.000 Syrer in ihr Herkunftsland zurück, weitere rund 285.000 aus Jordanien. Laut Bundesamt für Migration und Flüchtlinge sind aus Deutschland im vergangenen Jahr rund 3.700 Flüchtlinge freiwillig zurückgekehrt. In Frankreich haben sich rund 20.000 Menschen auf einem Militärgelände zu einem illegalen Rave getroffen. Nach Angaben der zuständigen Präfektur wurde das Musikevent trotz Warnungen vor nicht detonierten Sprengsätzen veranstaltet. Auch heute werden Zehntausende in der Nähe der Stadt Bourges im Zentrum Frankreichs erwartet. Die Behörden kümmerten sich trotz der Illegalität der Veranstaltung um die Sicherheit. In der Fußball-Bundesliga hat der FC Bayern München zu Hause nur unentschieden gespielt. Gegen Heidenheim hieß es am Nachmittag 3:3. Die Bayern standen bereits vor der Partie als Meister fest. Außerdem spielten Frankfurt-Hamburg 1:2, Union Berlin-Köln 2:2, Hoffenheim-Stuttgart 3:3 und Bremen-Augsburg 1:3. In der zweiten Fußball-Bundesliga gab es folgende Ergebnisse: Dynamo Dresden-Kaiserslautern 1:0, Kiel-Braunschweig 2:0 und Bielefeld-Bochum 1:1. Das waren die Nachrichten. Das Wetter. In der Nacht locker bewölkt oder klar und trocken. Tiefstwerte 14 bis 6 Grad. Morgen erst Sonne, später in Sachsen-Anhalt und Thüringen mehr Wolken und am Abend vereinzelt Schauer. Höchstwerte 24 bis 30 Grad. Am Montag gebietsweise Schauer, teilweise einzelne Gewitter, etwas kühler. Die weiteren Aussichten: am Dienstag und Mittwoch gebietsweise schauerartiger Regen, vereinzelt auch Gewitter und weiter zurückgehende Temperatur. Die Zeit, es ist 20.03 Uhr.
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4: Einen wunderschönen guten Abend. Herzlich willkommen hier bei Mixtapes, liebe Hörer und Hörerinnen von MDR Kultur. Mein Name ist Wenke Wollny, alias Karl die Große, und mir gegenüber sitzt
5: Antonia Hausmann, alias Antonia Hausmann.
4: Wir freuen uns riesig, dass wir eingeladen wurden, ab und zu die Mixtape-Sendung zu moderieren, was ganz große Fußstapfen sind, die wir da mitfüllen mit unserem wundervollen Freund und Kollegen Demian Kappenstein, dessen Sendung wir auch schon oft gehört haben. Heute ist unsere erste Sendung. Draußen vorm Fenster strahlt es grün, maigrün, obwohl wir erst Ende April haben. Und bevor wir in unsere Musikliste, die wir uns erarbeitet haben, einsteigen, liebe Antonia, was ist denn das letzte Lied, das du auf deinem Telefon oder da, wo du Musik hörst, gehört hast?
5: Was eine schöne Einstiegsfrage. Das finde ich ja richtig toll. Ich habe gerade nachgeschaut und das letzte Lied, was ich heute gehört habe, war von der Posaunistin Rita Payet und ihrer Mutter Elisabeth Roma, der Song Nunca va a comprender.
4: Dann hören wir doch da mal rein.